0: Wellen lebensgefährliche Folgen haben können, zum Beispiel Herz-Kreislauf-Probleme, Dehydration und schlecht heilende Wunden. Aus der Nachrichtenredaktion berichtet Lisa Kupper.
1: Geschäftsführerin Bösing hat der Rheinischen Post gesagt, wer auf der Straße lebt, habe oft keinen Zugang zu Wasser, Schatten oder kühlen Räumen. Vorerkrankungen würden durch die Hitze weiter verschärft. Sie sagt, der Hitzeschutz sei Pflichtaufgabe von Staat und Kommunen. Auch der Sozialverband Deutschland fordert Maßnahmen von der Politik. Verbandschefin Engelmeier sagte, Länder und Kommunen müssten flächendeckende Hitzeschutzpläne umsetzen mit verbindlichen Standards und dauerhafter finanzieller Förderung.
0: Bei der Schwimm-Europameisterschaft in Paris hat es zwei weitere Medaillen für das deutsche Team gegeben. Der Wasserspringer Jaden Eickermann gewann im Einzelfinale vom Turm Silber. Für Ole Rösler ist es Bronze geworden. Und bei der Tour des Femmes ist die dreimalige deutsche Meisterin Liane Lippert als Sechste ins Ziel gekommen. Das Wetter in Deutschland. In der Nacht im Küstenumfeld einzelne Schauer. Im Südosten Deutschlands klingen die Gewitter ab. Sonst locker bewölkt oder sternenklar. Tiefstwerte 17 bis 7 Grad. Tagsüber im Norden einige dichtere Wolkenfelder, sonst viel Sonne. Die Höchstwerte 19 bis 30 Grad. Und die Zeit? Es ist gleich 2.03 Uhr.
2: Die junge Nacht, wir schauen auf die Straßen. Die A2 Hannover Richtung Berlin ist zwischen Eisleben und Bornstedt wegen eines defekten LKW immer noch gesperrt. Und die A44 Kassel Richtung Dortmund ist zwischen Dreikassel Süd und Kassel Bad Wilhelmshöhe nach einem LKW-Brand auch gerade noch gesperrt. That's it!
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2: Mit Sebastian Röpke, hello, hello. Leute, ich bin so schlecht bei Shootern, ne? Ich kann's nicht. Ich bin da so. Fortnite, GTA. Ich schieße da irgendwie mir immer einen zusammen und denke mir dann so, wieso gibt es keine Games, in denen ich vielleicht auch mal nicht gut sein muss? Doch, gibt es. Nennt sich Cozy Games. Sprechen wir ja in dieser halben Stunde noch drüber, welche denn da so die geilsten sind. Vorher für euch Calvin Harris featuring Clementine. Die Clementine, Blessings. Hier ist die junge Nacht.

Nico Santos, der ist ab Ende Oktober auf Arena-Tour. Die Werbung dafür gerade einfach überall. Frankfurt, Hamburg, Berlin, Köln. Wenn ihr Bock habt, gönnt euch Nico Santos jetzt hier im Radio mit Why Don't You Stay?

0: 2.20 Uhr hier, die junge Nacht der ARD. Leute, ey, dieses ständige Rumgeballer in Games, ne? Ja, weiß nicht. Ich bin halt auch einfach so fürchterlich schlecht da drin, ey. Daneben schießen ist mein Sport. Ja, was wäre vielleicht mal mit entspannten Spielen, wovon jetzt nicht so 1000 Skills für braucht? Könnten wir das vielleicht mal in unserem Alltag integrieren? Das wäre schön. Junge Nachtkollege Tobi, du bist Spieleexperte und hast uns heute nur Cozy Games mitgebracht. Tobi, eins davon ist richtig niedlich. Wir hören rein.
1: Capybaras. Genau, richtig. Und wir starten mit dem Spiel Cappy Castaway. Ja? Castaway ist ja Englisch und kann man quasi übersetzen als Schiffbrüchiger. Und Cappy ist die Kurzform von Capybara. Besser bekannt als Wasserschwein. Das größte Nagetier der Welt. Im Grunde wie so ein gigantisches Meerschweinchen.
0: Süß sind die. Und warum ist das Schiff brüchig?
1: Naja, es gab im Spiel eine große Flut und dadurch wurde Cappy auf eine unbekannte Insel gespült und sucht den Weg nach Hause. Ist dabei nicht alleine, sondern hat auch die Hilfe von einem Raben namens Korax. Man kann das übrigens auch im Koop spielen. Dann ist einer Cappy und der andere Korax.
0: Klar ist der Rabe mit dabei. Leute, aber wie finden wir den Weg nach Hause?
1: Ja, zum Beispiel, indem wir ganz einfache Aufgaben erledigen, wie eine Suppe kochen. Ja? Dafür suchen wir die Welt nach Zutaten ab, brauchen dann auch mal die Hilfe vom Raben Korax, der Cappy übers Wasser tragen kann, ja, oder Früchte für die Suppe vom Baum holt. Im Grunde ist es ein ganz simples Suchen- und Finden-Spiel mit so kleinen Rätseln.
0: Ach herrlich, so.

0: halb drei, hier ist die junge Nacht. Wir schauen auf die Straßen. Die A2 Hannover Richtung Berlin ist zwischen Eisleben und Bornstedt wegen eines defekten LKW gerade gesperrt. Und die A44 Kassel Richtung Dortmund ist zwischen drei Kassel Süd und Kassel Bad Wilhelmshöhe nach einem LKW-Brand auch gerade gesperrt. That's it!
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0: Mit Sebastian Röpke, hello, hello. Und natürlich auch mit euch, Nummer hier im Studio 0221 567 89111. Wir haben gerade über Cozy Games gesprochen, machen wir in zwei Songs auch nochmal gleich. Da haben wir noch ein anderes, wir hatten ja eben einen schon mit Capybaras. Ja, und junge Nachthörer Chris hat sich reingemeldet und sagt, ich zock mal so gar nicht. Also, da gehe ich lieber in den Wald und umarme einen Baum. Hey, das ist doch eine gute Idee für ein Game auch. Bäume umarmen, Deluxe, 3000. Ja, ich fange an zu programmieren.

0: 2.37 Uhr, Leute. Immer ballern geht hier auch nicht, ne? Spielemann Tobi Wienke hat uns heute mal ein paar Cozy Games mitgebracht. Tobi, was spielen wir jetzt?
1: Ein Spiel, in dem wir zu einer Taube werden. Mhm. Es heißt Pigeon a Love Story und darin fliegen wir als Taube durch London. Im Hauptspiel sind dann auch noch Amsterdam, New York oder Tokio mit dabei.
0: Ja, ich habe viele Fragen. Tauben in London, okay, aber warum Love Story?
1: Naja, Tauben leben ja monogam. Wenn sie einmal eine Partnerin oder einen Partner gefunden haben, dann für immer. Ja, ist so, tatsächlich. Und Genau diese Partnerin suchen wir unter den, 170.000 Tauben in der Demo. Im späteren Spiel sind es dann im größten Level Tokio zum Beispiel über 1 Million Tauben.
0: Und die muss ich alle daten? Taubentinder oder wie funktioniert das?
1: Naja, du fliegst halt über diese Städte und siehst dann auch so Sehenswürdigkeiten wie den Big Ben oder den Tower. Und mit dir fliegen halt eben auch diese 100.000 anderen Tauben. Mhm. Naja, und die musst du einfach angurren. Und zwar so lange, bis du die richtige gefunden hast. Ja, du gurrst die anderen, werden die rot und geben dir auch so ein paar Sprüche, so Abfuhren und so. Und dann, ist es so, die werden rot, dann sind die weg und du musst so lange gurren, bis du die richtige gefunden hast.
0: Ja.
1: Naja, und wenn dem so ist, dann bekommt der Bildschirm so einen Rahmen wie eine Postkarte und dann fliegt eine weiße Taube dir hinterher, kannst also dann auch noch weiter erkunden, wenn du magst.
0: Okay, und das Ganze dauert wie lange?
1: Es geht, also ich habe in diesem Demo-Level 170.000 Tauben, wie gesagt, 1 Stunde 17 Minuten gebraucht und dabei ungefähr 45.000 Tauben angegurrt. Zwischendurch war ich auch so ein bisschen frustriert, weil es ist so wie die Suche nach der Nadel im Heuhaufen, aber ich wollte auch nicht aufgeben, ne?
0: Ja. Wie beim richtigen Tinder, Leute. Partnersuche mit Tauben ab sofort virtuell im Spiel Pigeon a Love Story für PC und Smartphone. Dankeschön, Tobi. Gracie Abrams jetzt mit Hit the Wall. Hier ist die junge Nacht der ARD.

Das neue Giant Rook Slow Dance for a Minute. Hier ist die junge Nacht der ARD. 2.49 Uhr. Ach komm, 10 vor 3 haben wir es gleich. Leute, ich bin ja so ein People-Pleaser. Ne? Jetzt war ich die Tage im Chat mit dem Kundenservice. Ich hatte was bestellt und ich hatte dann noch was nachbestellt. Und bei beiden Bestellungen fehlte jedes Mal die Hälfte. Und dann habe ich zu der Frau gesagt, ich bin not amused. Können wir da nicht irgendwas machen? Ich hätte gerne eine Entschädigung. Sie so, ja, ich kann Ihnen 10 Euro. Und ich dann so, ja, 10 Euro, super. Ist ja okay. Und dann meint sie, ja komm, wir machen 15 Euro. Woo!

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1: Um 3 Uhr mit Lydia Wagner. Wegen der stark gestiegenen Schienenmaut haben die Verkehrsminister der Länder dem Bund mit einer Klage gedroht. Die Gebühren für die Nutzung der Schienen waren im Juli plötzlich deutlich gestiegen. Aus der Nachrichtenredaktion Marc Geißler.
2: Die massiven Mehrkosten von über 400 Millionen Euro seien nicht hinnehmbar, hieß es nach einer Sonderkonferenz der Verkehrsminister. Hintergrund ist ein Urteil des Europäischen Gerichtshofs. Der hatte eine Deckelung der Trassenpreise für den Nahverkehr für ungültig erklärt. Bayerns Verkehrsminister Bernreiter sagte, wenn der Bund nicht bereit sei, die nun anfallenden Mehrkosten auszugleichen, dann müssten die Länder klagen. Außerdem drohen Kürzungen im Regionalverkehr. Sein Thüringer Amtskollege Schütz befürchtet, dass durch die höheren Kosten die Fahrkarten auch teurer werden könnten.
1: Die Kabinettsumbildung nach dem Spahn-Rücktritt als Unionsfraktionschef hat die Stimmung gegenüber der Bundesregierung kaum verändert. Das ist ein Ergebnis im neuen ARD-Deutschland-Trend. Sabine Henkel hat die Zahlen.
3: 85% sind unzufrieden. Fast 70% glauben nicht an eine bessere Regierungsarbeit durch den Personalwechsel. Das macht sich auch in der Sonntagsfrage bemerkbar. Wenn am kommenden Sonntag Bundestagswahlen wären, würden CDU und CSU 21% erreichen. Etwas weniger als im Juli. Die AfD kommt in dieser Umfrage auf 28%. Das ist ein leichtes Plus. Alle anderen Parteien erreichen unveränderte Prozentzahlen. Die SPD 12, die Grünen 15 und die Linke 11%.
1: US-Präsident Trump versucht noch einmal, das Geburtsrecht auf Staatsbürgerschaft in den USA einzuschränken. Er hat einen Erlass unterschrieben, wonach unter anderem Kinder von Menschen, die als feindliche Ausländer eingestuft werden, ausgenommen werden. Außerdem sollen Frauen schwerer an Visa kommen, wenn Trumps Regierung der Meinung ist, dass sie in die USA reisen, um dort ein Kind zur Welt zu bringen. In der US-Verfassung steht, dass jeder Mensch, der in den USA geboren wird, die US-Staatsbürgerschaft bekommt. Trump hatte vorher schon versucht, das zu ändern, war aber an mehreren Gerichten gescheitert. Rumänien kämpft mit dem extrem niedrigen Wasserstand der Donau. Damit nicht auch noch der zweite Reaktor eines Atomkraftwerks abgeschaltet werden muss, versenkt das Land 4 mit Gestein beladene Lastkähne im Fluss. Die künstliche Barriere soll mehr Wasser zum Kraftwerk leiten und so die Kühlung der Anlage sichern. Einer der beiden Reaktoren ist wegen des Niedrigwassers bereits außer Betrieb. Das Wetter in Deutschland. In der Nacht an den Küsten einzelne Schauer, sonst locker bewölkt oder sternenklar bei 17 bis 7 Grad. Tagsüber im Norden dichtere Wolkenfelder, sonst viel Sonne. Die Zeit? Es ist 3.03 Uhr.
4: Die junge Nacht, wir schauen auf die Straßen. A2 Hannover Richtung Berlin ist zwischen Eisleben und Born steht. Wegen eines defekten LKW immer noch gesperrt. Die A44 Kassel Richtung Dortmund ist zwischen 3 Kassel Süd und Kassel Bad Wilhelmshöhe nach einem LKW-Brand gerade gesperrt. Und die A28 Oldenburg Richtung Leer ist zwischen Westerstede und Westerstede West nach einem Unfall auch gerade gesperrt. That's it!
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4: Mit Sebastian Röpke und es gibt gleich neues Serienfutter oder auch Serien, die wir auf die Watchliste packen und dann niemals schauen werden und dann doch wieder all das gleiche gucken, was wir vorher schon geguckt haben. Also so läuft es bei mir häufig. Ich meine, also bestes Beispiel, K-Pop Demon Hunters, bislang immer noch nicht geschaut, aber den Song aus der Serie kenne ich, Handwerks mit Golden, jetzt hier in der jungen Nacht der ARD und unsere Serienempfehlung gleich in 3 Songs. Der Sebo ist hier, hi, schön, dass ihr dabei seid.

0: Luft und mitklatschen, oder? Justin Timberlake, Mirrors. 3.14 Uhr, ihr hört die junge Nacht der ARD. Leute, was haltet ihr von Serien, in denen in den ersten 5 Minuten hier schon solche Sätze fallen?
1: Ich stand kurz vor meinem Abschlussjahr und ahnte noch nicht, dass auch meine Freunde und ich gejagt werden würden. Von dem vielleicht grausamsten Serienmörder von allen.
0: Findet ihr gut, dann ist die neue Serie The Charts vielleicht was für euch. Aber um ganz sicher zu sein, fragen wir Serienfrau Brinja. Um wen geht's denn in The Charts?
2: Also erstmal geht's um echt stinkend reiche Schüler aus L.A. Brent ist Erzähler der Story. Er und seine besten Freunde Tom, Debbie und Susan sind extrem verwöhnt. Alles dreht sich nur um Sex, Drugs und Party. Aber das ändert sich, als ein neuer Schüler an ihre Elite-Privatschule kommt.
1: Sein Name war Robert Mallory. Und sein Auftauchen an meiner Highschool und in meinem Leben markierte eine Zeit voller Schrecken und Mord, die kein von uns unversehrt zurückließ.
0: Und er ist der Killer, von dem Brad erzählt hat, oder was?
2: Ah, das weiß man leider nicht. Aber seit er in der Stadt ist, passieren komische Dinge.
3: Ein Mädchen wird vermisst.
4: Was heißt vermisst?
1: Irgendwas geht hier vor sich.
2: Ja, Mitschüler und Haustiere aus der Nachbarschaft verschwinden und tauchen verstümmelt wieder auf.
0: Ekelig. Also ist The Charts eine Horrorserie?
2: Also nicht so wirklich. Ja, man versucht schon zu erraten, wer der Killer sein könnte. Aber irgendwie geht's eher so um die bedrohliche Atmosphäre und darum, dass die Clique immer misstrauischer wird.
0: Bedrohliche Atmosphäre, okay. Was sagst du, kann die Serie was?
2: Ja, also allein der Look zieht einen voll mit und man kann gar nicht aufhören zu bingen. Die Serie spielt nämlich in den 80ern. Also alles, der Soundtrack, die Outfits ist 80er. Ich habe auch mit den Schauspielern gesprochen und Kaya Gerber hat mir gesagt, sie hat es voll gefühlt.
5: I thought we all just looked so cool and would be okay if I never look quite as cool again. I've resigned to that.
2: Ja, sie sagt, sie hat sich sogar damit abgefunden, dass sie nie mehr so cool aussehen wird wie in The Charts.
0: Sehr schön. Also schön 80er Schulterpolster, Föhnwelle. Die neue Serie The Charts auf Disney Plus. Und das hier ist No More Regrets. Almost Monday. Hier ist die junge Nacht. Hi!

3.22 Uhr hier, die junge Nacht der ARD. Leute, und es ist Freitag. Ich würde mal sagen, willkommen in eurem Wochenende. Jetzt mit Shawn Mendes. Der Sebo ist hier. Hi.

0: halb vier, hier ist die junge Nacht. Wir schauen auf die Straßen. Die A44 Kassel Richtung Dortmund ist zwischen Dreikassel Süd und Kassel Bad Wilhelmshöhe nach einem LKW-Brand immer noch gesperrt. Die A28 Oldenburg Richtung Leer. Die Einfahrt Westerstede West ist nach einem Unfall auch gerade gesperrt. Und die A28 Oldenburg Richtung Leer ist zwischen Westerstede und Westerstede West nach einem Unfall gerade dicht. That's it!
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0: Jo, ich bin auch noch mit dabei. Sebastian Röpke ist hier. Hi, Gummo. Willkommen im Wochenende. Es ist Freitag. Wie geht es euch? Warum seid ihr jetzt um diese Uhrzeit noch wach oder schon wach? Das würde ich gerne wissen. Gerne reinmelden. 0221 567 89 111. Hier geht's weiter mit Holly Humberstone. To Love Somebody. Der Sebus hier. Hi.

0: 3.37 Uhr hier, die junge Nacht der ARD. Leute, wir sprechen hier an dieser Stelle auch gerne mal mit euch über eure Leidenschaften. Was ist es bei euch? Irgendwie an Autos rumschrauben oder wie bei mir Dopamin-Deko in der Bude hin und her schieben, damit es irgendwie cool aussieht? Ja, ja, ja. Leute, es gibt aber auch Leute mit Leidenschaften, so wie Isa, die kommt aus Spenge und die liebt Twirling. Habt ihr noch nie was von gehört? Nee, ich auch nicht.
1: Wenn mich jemand fragt, was Twirling ist, dann sage ich meistens immer Google einfach, weil es dann leichter ist. Aber an sich kann man zu einer rhythmischen Sportgymnastik vergleichen. Und da tanzen wir mit einem Stab, wo wir verschiedene Tricks und Elemente ausführen und das dann mit dem Tanzen vereinen. Ich war natürlich für sie diese kleine nervige Schwester, die immer das machen wollte, was sie auch macht. Und habe seitdem auch nicht mehr ansatzweise mal darüber nachgedacht, von diesem Sport auch wegzugehen. Und vor jedem Auftritt, da ist man immer so nervös, dass es einem übel ist. Aber sobald man auf der Bühne ist, blendet man alles einfach aus und du tanzt in dem Moment einfach für dich und für dein Team. Wir unterstützen uns auch während des Tanzens alleine durch die Hebungen. Es sieht so leicht aus, aber jeder, der mal einen Stab in der Hand hatte, weiß, wie schwer das eigentlich ist. Und die Kunst darin ist auch einfach, es leicht aussehen zu lassen.

3.47 Uhr hier die Junge Nacht der ARD am Freitag. Sven aus Herten hier. Hallo, ich bin gerade auf dem Nachhauseweg, hatte Nachtschicht und dann blinkt meine Tankanzeige. Gibt nichts Besseres, so den Feierabend zu starten, schreibt der Sven aus Herten über die 0221 567 89 111. Ja, fühle ich so ein bisschen, vor allem wenn man dann auf die Preise an der Tanke schaut, denkt man sich auch so... Ja, nee, ist alles super. Ich liebe alles. Leute, gleich nach vier klären wir, wer wird denn jetzt der neue James Bond? Weil Daniel Craig, der hat ja in den Sack gehauen, also im Film wahrscheinlich mehrfach, aber auch seinen Job als Bond hat er ja aufgegeben. Who's next? Fragt man sich da. Ja, also meine Mama und ich haben so eine Tradition, dass wir die ganzen Filme immer schauen. Deswegen, die interessiert das auch und euch auch, klären wir gleich nach vier.

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1: Um 4 Uhr mit Lydia Wagner. Der Facebook-Mutterkonzern Meta muss eine Strafe von fast 570 Millionen Dollar zahlen. Ein Gericht im US-Bundesstaat New Mexico hat Meta wegen der Gefährdung der psychischen Gesundheit von Kindern verurteilt. Der Richter entschied, dass Meta-Produkte darauf angelegt seien, junge Nutzer abhängig zu machen. Außerdem schütze der Konzern Kinder nicht ausreichend vor sexueller Ausbeutung. Deshalb hat er auch angeordnet, dass Meta seine Plattformen für Minderjährige in New Mexico anders ausgestalten muss. Beispielsweise soll die Nutzungsdauer beschränkt werden. Der Konzern kündigte Berufung an. Nach dem Fund einer Sprengstoffdrohne am Leipziger Flughafen hat die Bundesanwaltschaft die Ermittlungen übernommen, wegen der besonderen Bedeutung des Falls. Die Regierung des Nachbarlandes Tschechien hat jetzt angekündigt, dass die Sicherheitsmaßnahmen an den Flughäfen überprüft und verstärkt werden. Matthias von Lieben berichtet.
2: Konkrete Schritte nannte die tschechische Regierung aus Sicherheitsgründen bislang aber nicht. Die Polizei betonte, dass bereits jetzt eine erhöhte Terrorwarnstufe im Land gelte. Man sei darauf vorbereitet, ein mögliches Eindringen von Drohnen in Flugverbotszonen zu bekämpfen. Während man sich in Deutschland noch zurückhält mit Blick auf die möglichen Drahtzieher, äußern sich Beobachter in Tschechien schon deutlicher. Das Szenario in Leipzig stamme direkt aus dem russischen Handbuch für hybride Bedrohungen, sagte Michael Benisch vom Tschechischen Verband für internationale Beziehungen.
1: US-Präsident Trump versucht wieder, das Recht auf Staatsbürgerschaft durch Geburt einzuschränken. Einen ähnlichen Vorstoß hatte der oberste Gerichtshof erst im Juni für verfassungswidrig erklärt. Aus der Nachrichtenredaktion Christiane Rüther.
3: Trump hat am Abend 2 Dekrete unterzeichnet. Das erste schränkt das Recht auf Staatsbürgerschaft durch Geburt für bestimmte Gruppen ein. Dazu zählen Kinder von Eltern, die als feindliche Ausländer eingestuft werden, aber auch Kinder, deren Eltern in den USA für eine ausländische Regierung arbeiten. Der zweite Erlass richtet sich gegen sogenannten Geburtstourismus. Laut Trump kommen unzählige ausländische Frauen als Touristinnen zum Entbinden in die USA, damit ihr Kind die US-Staatsbürgerschaft erhält. Das soll nun nicht mehr möglich sein.
1: Bei den Weltmeisterschaften der rhythmischen Sportgymnastik in Frankfurt werden Athletinnen und Athleten aus Russland und Belarus ohne ihre Nationalhymnen und Flaggen antreten. Stattdessen soll es bei der Siegerehrung die Flagge des Weltverbandes und eine neutrale Musik geben. Das hat der Deutsche Turnerbund der Süddeutschen Zeitung gesagt. Die Turn-WM in Frankfurt geht nächsten Mittwoch los. Das Wetter in Deutschland. Im Moment liegen die Tiefstwerte noch bei 17 bis 7 Grad. Tagsüber im Norden dichtere Wolkenfelder, sonst viel Sonne bei 19 bis 30 Grad. Die Zeit, es ist 4.03 Uhr.
4: Die junge Nacht, wir schauen auf die Straßen. A7 Kassel Richtung Hannover ist zwischen Hedemünden und Dreieck Drametal nach einem Unfall gerade gesperrt. Die A28 Richtung Leer ist zwischen Einfahrt Westerstede West und Apen-Remels nach einem Unfall gesperrt. Die Umleitung führt über die U14. Und die A44 Kassel Richtung Dortmund ist zwischen Dreieck Kassel Süd und Kassel Bad Wilhelmshöhe nach einem LKW-Brand auch gerade gesperrt. That's it!
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4: Mit Sebastian Röpke, hello, willkommen in eurem Freitag, willkommen im Fastwochenende. Wie geht es euch? Warum seid ihr um diese Uhrzeit schon wach? Oder seid ihr noch wach? Seid ihr schon wach? Gerne reinmelden hier ins Studio. 0221 567 89 111.

0: Und wir landen wieder. 4.12 Uhr für die junge Nacht der ARD am Freitag. Leute, wir stellen uns die Frage, wer wird denn hier bitteschön der Nächste?
1: Mein Name ist Bond. James Bond.
0: Ja, also wenn ich ehrlich bin, ich habe so ein bisschen Überblick verloren, was die möglichen Nachfolger angeht. Da waren so viele Leute im Gespräch und dann wieder doch nicht, ewiges Hin und Her. Nervt auch so ein bisschen, ich würde es gerne wissen. Jana aus dem Junge Nacht-Team ist hier und du sagst, wir rücken der Antwort ein kleines bisschen näher und dann lese ich hier in 5 Monaten erst.
2: Ja, aber hey, es ist Licht am Ende des Tunnels, weil eine der Produzentinnen vom neuen James-Bond-Film, die hat angekündigt, hey, bis Ende des Jahres, da sind wir durch mit dem Casting.
0: Ja, stark, aber warum dauert das so lange, bitteschön?
2: Sie meinte, dass sie bei dem ganzen Prozess sehr methodisch vorgehen und es einfach nicht ohne ist, einen würdigen Nachfolger für Daniel Craig zu finden. Deswegen muss es halt jemand sein, der ganz anders ist und aufregend ist und ja in den Menschen sowas auslöst, weißt du?
0: Ja, okay, fair. Wer steht denn überhaupt noch zur Auswahl?
2: Also es sind noch 2 übrig. Callum Turner, der ist gerade aus den Flitterwochen mit Dua Lipa zurück. Mhm. Der promotet gerade zusammen mit ihr seinen neuen Film. Und Jacob Elordi, der ist noch im Rennen. Den kennt man zum Beispiel aus Euphoria oder Frankenstein. Und der wäre auch sofort ready.
3: People maybe want to put me in their movies. That makes me really glad.
2: Also ihn freut es voll, dass Leute ihn als James Bond auch wirklich sehen wollen.
0: Ja, würde ich auch. Wobei Jacob Elordi, ich finde, der weiß auch, dass er gut aussieht. Na gut, egal. Ende des Jahres haben wir Gewissheit, wer als neuer James Bond antreten wird. Endlich.
4: 007 meldet sich zum Dienst.

420, hier ist die junge Nacht der ARD am Freitag. Nummer hier im Studio 0221 567 89 111. Folgende Nachricht bekommen. Moin, Tobias hier. Ich habe Nachtschicht und sitze auf der Scheibenegge. Lieben Gruß. Tobi, ich hätte Fragen. Was meinst du mit Scheibenegge? Was ist das?

0: Halb fünf haben wir es, hier ist die junge Nacht. Wir schauen auf die Straßen. A2 Hannover Richtung Berlin zwischen Burgzentrum und Burg Ost. 4 Kilometer Stau. Da wird der Verkehr über den Standstreifen gerade geleitet. Die A7 Kassel Richtung Hannover ist zwischen Hedemünden und Dreieck Drametal nach einem Unfall gerade gesperrt. Die A28 Richtung Leer ist zwischen Westerstede West und Apen-Remels nach einem Unfall gesperrt. Die Umleitung führt über die U14. Und die A44 Kassel Richtung Dortmund ist zwischen Dreieck Kassel Süd und Kassel Bad Wilhelmshöhe nach einem LKW-Brand gerade gesperrt. That's it.
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0: Mit Sebastian Röpke, natürlich auch mit euch. Nummer hier im Studio 0221 567 89111. Da hat der Tobias eben geschrieben: Moin, Tobi hier. Ich habe Nachtschicht und sitze auf der Scheibenegge. Und ich war so: Sorry, bin ich blöd oder muss ich wissen, was das ist? Aber Alex versucht uns aufzuklären.
2: Moin Sebo, hier ist der Alex. Ich weiß nicht, ob der Kollege sich schon gemeldet hat, was eine Scheibenegge ist. Also eine Scheibenegge ist dafür da, um Stoppelsturz zu machen, wenn man irgendwie Getreide geerntet hat oder nach Maisernte. Da macht man dann so einen Stoppelsturz mit einer Scheibenegge. Also das ist eine Bodenbearbeitungsmaschine.
0: Ja, die Erklärung habe ich auch bekommen. Nämlich, dass das quasi das Ding ist zum Stoppelstutz. Aber bei Stoppelstutz war ich auch schon so, hä? Was zur Hölle soll das denn dann sein? Ja gut, alles klar. Ich bin ein Stück schlauer, Leute. Ich freue mich sehr. Hier ist die junge Nacht.
2: Moin Sebo, hier ist der Alex. Ich weiß nicht, ob der Kollege
0: sich schon gemeldet hat. Ah, das hat mir gerade, sorry, falscher Knopf.

4.37 Uhr hier ist die junge Nacht der ARD. Die Wahl ist gestern gefallen. Ja, Shakira mit Die Die ist Sommerhit 2026. Aber auch mit in der Auswahl war hier Summer Jam mit Kilimanjaro. Leider nicht geworden, naja.

0: 4.46 Uhr, hier ist die junge Nacht der ARD. Leute, Toni Bauer bei unserer Generation Gag, was erzählt er da? Ja klar, vom Ruhrpott, von seiner Oma und dem Opa und natürlich auch vom Hassan, seinem besten Freund. Wir hören nochmal rein in sein aktuelles Programm.
1: Hassan ist scheißegal, wie alt seine Freundinnen sind, okay? Gerade hat der was mit einer, die ist 65 Jahre alt. 65 Jahre alt! Ich sag, Hassan, Junge, du kannst doch nichts mit einer 65-Jährigen anfangen. Weißt du, was der zu mir sagt? Sagt er zu mir, Toni, du hast keine Ahnung. Auch eine alte Feder braucht frische Tinte, um schöne Geschichten zu schreiben. Ja, ihr lacht, der geht regelmäßig in Altenheim. Ich sag, kannst du nicht in Altenheim gehen? Sagt er, natürlich, Altenheim ist wie Temptation Island. Nur alle Frauen tragen die gleiche Frisur. Oben und unten. Riechen nach 4711. Oben und unten. Und egal wie du heißt, die nennen dich junger Mann. Sag, Junge, hör doch mal auf damit. Sagt er zu mir, Toni, du hast keine Ahnung. Du weißt gar nicht, wie das ist, wenn so ein 65-jähriger Panther auf dich zuläuft und dir ins Ohr flüstert, ich war mit Bon Jovi auf Tour. Die hat mehr vergessen, als du je wissen wirst. Und dann nimmt die dich auseinander und du stehst danach schweißgebadet in der Türschwelle, lutscht ein Werthers Original und kriegst die Hose genäht.

Kurz vor fünf. Junge Nachthörerin Jessie fährt heute ins Disneyland nach Paris. Bin ich neidisch? Ja, vielleicht ein bisschen. Ey, ganz viel Spaß. Und wenn ihr mögt, hören wir uns kommende Nacht wieder. Der Sebo ist raus. Tschö.

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0: Teddy Swims, Mr. Know-It-All, habt ihr gehört. Hier ist MDR Sputnik. Guten Morgen, ihr kleinen Mäuse. Wir schauen auf die Straßen auf der A2 Richtung Berlin. Zwischen Allerengersleben und Eilsleben haben wir Stop and Go nach einem Unfall. Auf der A2 Richtung Berlin zwischen Lostau und Burg Ost sind 3 Kilometer Stau. 20 Minuten dauert es da länger für euch. Und im Saalekreis ist die Straße zwischen Esperstedt und Steuden wegen Löscharbeiten gesperrt. Wenn ihr sonst noch was gesehen habt, Blitzer habe ich nämlich keine für euch, dann sagt mir doch gern Bescheid. Ihr könnt eine WhatsApp schicken, Nummer steht auf sputnik.de oder ihr ruft an 08021 4x die 0. 14 Grad in Halle am Rheileck und entspannte, wirklich schöne 13 Grad in Dessau am Schillerpark und in Magdeburg am Hafen. Maximal 26 sind ja für heute geplant. Es gibt auch viel Sonne, ein paar Wolken kommen rum, ein bisschen Wind ist auch am Start, aber ein ganz, ganz angenehmer Sommertag heute. Yay!
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0: Guten Morgen am Friday. Ein Tag noch. Oder wenn ihr im öffentlichen Dienst arbeitet, vielleicht nur ein halber. Ich finde, das hört sich doch gut an, oder? Und ich habe für alle meine Partymäuse zur Feier des Tages 1x2 Tickets für Sonne, Mond, Sterne Wochenende jetzt noch schnell klar gemacht. Könnt ihr euch kurz nach 6:30 bei mir sichern? Also stellt euch am besten Wecker, damit ihr das nicht verpasst.
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The Bowser hier bei Sputnik Tag und Wach. Nicht zu verwechseln mit unserem Bowie-Coupé-Rapper Magnetic. Magnetic habt ihr gehört, hier bei Sputnik. Und Temper City spiele ich euch jetzt gleich mit Self-Aware. Ne? Und ich feiere diesen Song ja jeden Morgen ab hier. Und falls ihr euch auch schon immer gefragt habt, wer sind eigentlich diese Temper City? Irgendwie, der Song klingt richtig Hammer, aber ich habe von denen noch nie was gehört. Ja, ging mir vorher genauso. Die waren tatsächlich eher so im Hintergrund unterwegs und haben so mit Acts wie zum Beispiel Dimitri Vegas und so zusammengearbeitet und ein bisschen mit rumproduziert und so. Aber mit ihrem Song Self-Aware gehen sie jetzt halt auch international richtig steil. Es ist nämlich ein Trio aus Israel, eigentlich ein Indie-Rock-Trio. Und jetzt haben sie gedacht, komm, Indie-Rock zusammen mit Dimitri Vegas, lass das mal ein bisschen kombinieren und lass mal gucken, was da rauskommt. Ja, und dann war das halt der Song Self-Aware. Und jetzt haben wir einfach einen großartigen Track, um uns hier morgens aus dem Bett zu pushen, die Augenlider aufzuziehen und ein bisschen in die Gänge zu kommen.

0: Als Gegenentwurf zum Lux-Maxing gibt's jetzt Nonna-Maxing. Und falls ihr euch so denkt, Entschuldigung, Scusi, ich verstehe gar nichts, dann bleibt jetzt dran.
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0: Guten Morgen. Also beim Lux-Maxing geht's ja darum, das eigene Aussehen so gut wie möglich zu optimieren. Was auch immer das heißen soll. Nonna-Maxing ist viel mehr mein Vibe. Nonna heißt ja Oma auf Italienisch. Und genau darum geht's, sich ein Stück italienisches Oma-Leben abzuschauen. Also weniger Selbstoptimierung, dafür mehr Entspannung. Also morgens ganz in Ruhe das Käffchen auf Balkonien genießen zum Beispiel. Selbst kochen, gemeinsam essen und über einem Gläschen, was auch immer, Lieblingsgetränk schwatzen. Mehr rausgehen und den Alltag einfach entspannter angehen. Kommissar Meiner fragt sich jetzt, ob Aperol Spritz trinken da wohl auch zuzählt.
2: Hallo?
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2: Hallo, hier ist der Yeti. Direkt aus dem Elbsandsteingebirge. Und ich kann auch sehr, sehr entspannt sein. Ich fahre mich nur ganz minimal hoch, wenn ich dran denke, dass hier noch nie eine Frau vorbeigekommen ist, mit der man meine tiefe Entspannung durchdeklinieren kann, wenn man alles gibt. Hallo? Funkloch. Sinnlos.
4: Ja? Hallo? Geht's jetzt gleich los?
5: So, die Entspannung sollte jetzt hier 380 Volt sein. Aber hier ist momentan wohl gar kein Saft drauf, oder was? Kannst du mal einschalten?
4: Ja, hallo?
6: Jürgen Service Ding Dong! Ich bring dir ein paar schöne Übungen bei. Mach's Brett auf!
4: Oh, klingt interessant.
6: So, erstmal schön entschlacken. Erste Übung, der Eisleberreier.
4: Oh, was schlagen Sie mir denn in den Magen?
6: Nächste Übung, quer vor der Begrüßung. So, und zum Abschluss die Kniescheibe von Nebra, Junge. Ja, das tut jetzt weh, aber es ist herrlich entspannt, wenn der Schmerz nachlässt. Mach 20 Euro, Junge.
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Guten Morgen, in einer Minute haben wir es 6:30. Hier ist MDR Sputnik und ich würde sagen, wir gucken mal auf die Straßen, wa? So, auf der A2 Richtung Berlin zwischen Halle-Ingersleben und Alsleben haben wir Stop and Go nach einem Unfall. 10 Minuten anstehen ist da angesagt. Auf der A2 auch Richtung Berlin zwischen Lossau und Burg Ost haben wir 3 Kilometer Stau. Eine Viertelstunde dauert es da länger. Vorsicht, auf der B180 zwischen Pritsch und Wittau steht ein kaputtes Auto hinter einer Kuppe. Und im Saalekreis ist die Straße zwischen Esperstedt und Steuden wegen Löscharbeiten gesperrt. Geblitzt wird in Weißenfels in der Käthe-Kollwitz-Straße in beiden Richtungen. Aber das war's auch schon von mir. Wenn ihr noch was gesehen habt, 08021 4x die 0 ist die kostenlose Nummer zu uns oder schickt eine Nachricht per WhatsApp rum und dann gute Fahrt. Bei ganz entspannten 14 Grad in Halle am Rheinischen und in Erfurt am Nordpark.

0: Tag, 13 Grad sind es in Magdeburg am Hasselbachplatz. Erstmal gibt es Sonne, später auch ein paar Wolken bei maximal 22 bis 26 Grad, je nachdem, wo ihr unterwegs seid heute in der Sputnik-Zone. Ansonsten trocken und ein kleines bisschen windig auch noch.
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0: Tag. Heute mit Tiff, guten Morgen und mit einer ganz besonderen Überraschung. Ich habe gestern nämlich nochmal bei den Kollegen vom Sonne-Mond-Sterne-Festival angerufen. Da geht's ja wieder los dieses Wochenende am Saalburg Beach. Und ich habe tatsächlich noch einmal zwei Tickets für euch klar machen können. Die gehen kurz nach 7:30 hier raus. Also wenn ihr am Wochenende Bock auf Beach, auf gute elektronische Musik und zauberhafte Menschen habt und einfach mal wieder ein bisschen abschalten und frei fühlen, dann stellt euch einen Wecker auf 7:30 und dann hören wir uns nachher.
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0: Hate That I Made You Love Me, habt ihr gehört, hier neu von Ariana Grande. Und Leute, wir haben eine richtig coole App entdeckt, mit der man einfach seine Augen verleihen kann. Was?
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0: Heute mit Tiff, guten Morgen. Und Tom aus dem Team ist auch da. Tag.
3: Tag, guten Morgen.
0: Mit Be My Eyes, so heißt ja die App, kann man blinde und sehbehinderte Menschen im Alltag unterstützen. Aber so richtig checke ich noch nicht, wie es funktioniert.
3: Na, dann erkläre ich dir das doch ganz
0: Danke.
3: Gerne. Das funktioniert im Grunde wie so ein Videocall. Also du kannst dich bei der App als Freiwillige anmelden und dann von blinden oder eben sehbehinderten Menschen per Videocall angerufen werden.
0: Ah.
3: Die zeigen dir dann was mit ihrer Kamera am Handy und du kannst denen sagen, was zu sehen ist und so zum Beispiel im Alltag helfen.
0: Okay.
3: Freiwillige gibt es da mittlerweile mehr als 7 Millionen auf der App. Das heißt, Be My Eyes funktioniert 24/7, sogar in 185 Sprachen. Man kann nämlich bei der Anmeldung angeben, welche Sprachen man spricht. Finde ich ja mega.
0: Okay, cool. Ja, das finde ich auch cool, weil ich hatte schon Angst. Ich meine, ich kann zwar ein bisschen Englisch, aber man versteht ja dann auch nicht immer jeden Muttersprachler. So, und da hatte ich schon ein bisschen Angst, dass ich dann richtig krass Englisch können muss oder so. Aber dann kann ich ja einfach angeben, ich kann Deutsch und kleines Busy Englisch.
3: Genau.
0: Wie kann ich mir das dann jetzt praktisch vorstellen? Also von was für Alltagssituationen reden wir da so?
3: Ja, mir ist da direkt ein gutes Beispiel eingefallen. Ich hatte vor ein paar Jahren eine blinde Arbeitskollegin und mit der war ich dann relativ häufig auch einkaufen. Und das lief dann immer so ab, wir sind zu Rewe gegangen und ich habe ihr dann alle Saftsorten vorgelesen, die es dort im Laden gab. Und sie hat dann eine ausgesucht. Und das würde halt, ohne mich hätte das gar nicht funktioniert, weil eben auf diesen Saftpackungen keine Blindenschrift oder so draufsteht.
0: Ja klar, also wenn man jetzt keinen Arbeitskollegen wie Tom hat, der mit euch einkaufen geht oder anderen Menschen im Umfeld, dann springt halt die App ein. Finde ich eine super Erfindung. Be My Eyes gibt's übrigens kostenlos im Google Play und im App Store. Danke, Tom.
3: Sehr gerne.

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Belong Together. Da habe ich direkt wieder Bock, heute Abend ein Lagerfeuer zu machen. Tag und Wachs im Start. Guten Morgen. Und Leute, es ist wieder soweit. Jedes Jahr warten wir, eigentlich nicht, aber warten wir gespannt auf den Sommerhit des Jahres. Und ich habe gedacht, wir gucken noch mal kurz, was die letzten Jahre so los war, weil das war echt ein wilder Ritt. Mädchen auf dem Pferd von Luca Dantas Badafora und Niklas D. Dann hatten wir 24, Shireen David mit Bauchbeine Po. Und letztes Jahr Golden von Huntrix. Absolut verdient. Was für ein großartiger Song. Dieses Jahr machen wir wieder ein bisschen Kontrastprogramm. Wir gehen auch wieder eher Richtung Amerika. Wir haben nämlich einen kleinen Song mit Fußballfeeling am Start dieses Jahr als Sommerhit. Es sind Shakira und Burner Boy mit Die Die. Und ich meine, was schreit denn bitte Sommerhit, wenn nicht dieser Song?

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0: In ein paar Sekunden haben wir 7 Uhr. Schon wieder Zeit für die Nachrichten.
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0: Mit Markus.
2: Nach dem Vorfall mit einer Sprengstoffdrohne am Flughafen Leipzig-Halle gibt es 2 konkrete Ermittlungsansätze. Das sagte Sachsens Innenminister Armin Schuster dem MDR und betonte, die Behörden tappten nicht im Dunkeln. Details nannte er aber nicht. Inzwischen hat die Bundesanwaltschaft bekannt gegeben, dass sie den Fall übernimmt. Zur Begründung hieß es, die Tat könne die äußere und innere Sicherheit der Bundesrepublik beeinträchtigen. Saudi-Arabien bereitet sich Medienberichten zufolge auf Angriffe durch irakische Milizen und die vom Iran unterstützten Houthi-Rebellen vor. Der US-Sender CNN verweist dabei auf Informationen verschiedener Geheimdienste. Geplante Ziele seien Energieanlagen, Häfen und Flughäfen. Mit den Angriffen sollten die Verhandlungen über ein Ende des Iran-Krieges gestört werden. Saudi-Arabien meldete in der Nacht einen Angriff der Houthi-Rebellen auf den Süden des Landes. Dabei seien mindestens 11 Zivilisten verletzt worden. Die Bundesarbeitsgemeinschaft Wohnungslosenhilfe warnt vor lebensgefährlichen Folgen für Obdachlose durch die extreme Hitze. Geschäftsführerin Sabine Bösing sagte der Rheinischen Post, wohnungslose Menschen hätten oft keinen Zugang zu Wasser, Schatten oder kühlen Räumen. Damit seien sie den hohen Temperaturen schutzlos ausgeliefert. Bösing forderte Akuthilfen vom Staat und von den Kommunen. Auch der Sozialverband Deutschland rief Länder und Gemeinden auf, flächendeckende Hitzeaktionspläne umzusetzen.
0: Vielen Dank für die Infos.
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0: So, wir werfen einen Blick auf die Straßen und auf der A2 Richtung Berlin ist ganz schön was los. Zwischen Allerengersleben und Eilsleben haben wir 4 Kilometer Stau nach einem Unfall. 20 Minuten dauert es da länger. Genauso wie zwischen Lostau und Burgost auf der A2 Richtung Berlin. 4 Kilometer Stau, 20 Minuten anstehen ist angesagt. Vorsicht auf der A9 Richtung München zwischen Bad Dürrenberg und Kreuzrippachtal befindet sich eine ungesicherte Unfallstelle auf der linken und mittleren Fahrspur. Und im Saalekreis ist die Straße zwischen Esperstedt und Steuden wegen Löscharbeiten gesperrt. Einen Blitzer habe ich noch und zwar in Weißenfels in der Käthe-Kollwitz-Straße in beiden Richtungen. Wenn ihr ansonsten noch was gesehen habt, dann ist Petzen in dem Fall mal erlaubt. Immer her damit. 08000 21 4x die 0 für Staus, Blitzer oder alles, was nicht auf die Fahrbahn gehört. Oder ihr schickt eine Nachricht per WhatsApp durch. Nummer steht auf sputnik.de. 14 Grad in Halle in der Heide, 13 sind es in Wittenberg am Luthergarten und in Magdeburg am Alten Markt. Und es fühlt sich echt noch richtig schön frisch an. Ich hatte sogar eine Jacke an auf dem Weg hierher. Das ist lange nicht mehr passiert. Ansonsten haben wir heute ganz, ganz viel Sonne, zwischen 22 und 26 Grad maximal. Ein paar Wolken kommen allerdings auch noch rum und auch ein bisschen Wind. Also es wird ein ganz angenehmer Sommertag heute.
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0: Guten Morgen, Friday! Willkommen im Freitag. Am Wochenende einfach mal Füße hoch und Löcher in die Luft gucken. Das wünsche ich mir ja. Aber eigentlich machen wir sowas ja gar nicht mehr, oder? Wir gucken ja irgendwie immer auf irgendeinen Bildschirm oder halt in ein Buch oder sowas. Obwohl Langeweile eigentlich richtig gut für unser Gehirn ist. Warum? Checken wir in knapp 8 Minuten mal aus. Dann habt ihr demnächst auch eine Ausrede, wenn ihr mal wieder so richtig krass nichts tun wollt.
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0: 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Tyler, habt ihr gehört, um 7.13 Uhr hier. Tag. Und als ich letztens krank war, ne, da gingen zwei Tage wirklich gar nichts. Sogar Lesen war mir zu anstrengend. Und nach so zwei Tagen hatte ich dann auch keinen Bock mehr, auf den Fernseher zu starren. Und mir ist tatsächlich mal wieder langweilig gewesen. Fand ich im ersten Moment total komisch und auch ein bisschen blöd. Ist aber eigentlich voll gut.
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0: Wir haben mittlerweile ja selten Langeweile. Spätestens seit wir alle ein Smartphone irgendwie haben, ist das kein Ding mehr. Selbst im Wartezimmer beim Arzt daddeln ja alle am Handy. Unsere Gehirne werden also quasi dauerhaft stimuliert. Und dabei ist Langeweile eigentlich eine richtig wichtige Sache. Ich dachte ja bisher, vor allem Schlaf ist irgendwie wichtig. Aber tatsächlich braucht unser Gehirn auch tagsüber einfach mal nichts tun. Nicht primär, um zu entspannen, sondern damit sich unser Gehirn sortieren und die Nervenbahnen sich verbinden können. Fabian Renz vom Max-Planck-Institut in Leipzig vergleicht das ganz passend mit dem Aufräumen vom Arbeitszimmer zu Hause.
2: So im Sinne von, ich trage weitere Aktenordner hinein und nehme nicht die Zeit, sie ordentlich einzusortieren, wenn man es so möchte, quasi als Metapher dafür, sondern ich fange an, weiter reinzutragen und es türmt sich auf, aber ich komme nicht dazu, quasi irgendwie die Kochbücher zu den anderen Kochbüchern zu räumen und, keine Ahnung, die Romane irgendwie ins Bücherregal. Dieser Prozess findet nicht statt.
0: Ja, story of my life übrigens. Aber hey, lasst es, fangt das bei eurem Gehirn nicht auch so an. Also statt euch das ganze Wochenende mal wieder von Social Media und verschiedenen Streaming-Diensten berieseln zu lassen, macht doch einfach mal nichts. Und wenn euch das ultra schwer fällt, könnt ihr ja versuchen, mal einen kleinen Spaziergang zu machen. Aber ohne Musik und ohne Podcast oder so. Euer Hirn wird's euch danken. Tom O'Dell und Lost Frequencies gibt's jetzt hier bei Sputnik Tag und Wach. Das ist Black Friday, passend zum Freitag. Wuhu!

0: dieses Wochenende mal wieder richtig fett Festival, wäre doch geil, oder? Sputnik Tag und Wach hier, guten Morgen. Und bei euch in Thüringen geht's ja auch ab. Das Sonne-Mond-Sterne-Festival ist wieder am Start und das Line-Up ist so fett, dass Skrillex kommt, The Chainsmokers, Ecky Mel ist am Start, Gestört aber geil, SDP, Paul Kalkbrenner, Bunt. Ich kann gar nicht mehr aufhören, weil es einfach so krank wird dieses Wochenende. Und wenn ihr euch jetzt denkt, toll, die Olle erzählt mir das jetzt alles, aber ich habe ja gar keine Tickets. Ich kann da natürlich nicht hin. Ja, dann habe ich jetzt gute Nachrichten für euch. Ich habe noch einmal zwei Tickets sichern können für das ganze Wochenende am Saalburg Beach beim Sonne-Mond-Sterne-Festival. Kurz nach halb. Also kurz nach halb acht, in knapp 10 Minuten, gehen die raus. Also 08021, viermal die 0 ist die Nummer zu uns. Speichert euch die am besten schon mal ein, damit ihr vorbereitet seid. Und dann klingelt gleich bei mir durch. Ich drück euch die Daumen. Eminem mit Houdini gibt's jetzt erstmal hier für euch.
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Dua Lipa, break my heart. 1:58 haben wir es. Hier ist MDR Sputnik und das heißt natürlich, es ist schon wieder Zeit, mal auf die Straßen zu schauen. Auf der A2 Richtung Berlin zwischen Allerengersleben und Eisleben haben wir 4 Kilometer Stau nach einem Unfall. Eine halbe Stunde dauert es da länger für euch. Auf der A2 Richtung Berlin zwischen Lostau und Burg Ost haben wir 7 Kilometer Stau. Da sind 20 Minuten mehr angesagt. Dann Vorsicht auf der A9 Richtung Berlin zwischen Weißenfels und Kreuzrippach. Da liegt ein Metallrohr auf der linken Fahrspur. Die A9 Richtung München ist zwischen Bad Dürrenberg und Kreuzrippachtal nach einem Unfall gesperrt. Da ist im Moment Stau. Vorsicht auf der A14 Richtung Dresden zwischen Grimma und Mutschen liegen Baustellenlampen auf der Fahrbahn. Und im Saalekreis ist die Straße zwischen Esperstedt und Steuden wegen Löscharbeiten gesperrt. Auf der B87 wird geblitzt zwischen Jesewitz und Taucher.

0: In Weißenfels steht noch ein Blitzer in der Käthe-Kollwitz-Straße in beiden Richtungen. Wenn ihr sonst noch was gesehen habt, Staus, Blitzer, irgendwas, was nicht auf die Fahrbahn gehört, dann wisst ihr, könnt ihr immer gern durchrufen. 08021 4x die 0 oder eine Nachricht per WhatsApp rumschicken. Die Nummer steht auf sputnik.de und dann wünsche ich euch eine gute Fahrt. 15 Grad in Halle an der Peisnitz, 14 sind es in Magdeburg am Unicampus und in Chemnitz am Stadtpark aktuell 13 Grad. Also wir starten erstmal mit ganz entspannten Temperaturen rein. Ich hatte heute früh sogar eine kleine Jacke an. Dann haben wir maximal 22 bis 26 Grad heute mit viel Sonne. Ein paar Quellwolken sind auch am Stissel und ein bisschen windig auch, aber auf jeden Fall trocken heute. 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Ja, so Leute, ich hab's versprochen und versprochen wird auch nicht gebrochen. Wenn ihr Bock habt auf 3 Tage Party, Camping und die besten Beats direkt am Wasser, dann ist das Sonne-Mond-Sterne-Festival am Saalburg Beach für euch dieses Wochenende euer Place to be. Und die Tickets für euch und euren Festival-Bestie gibt's jetzt von mir. Also 08021 4x die 0 ist die Nummer zu uns. Ich freue mich auf euch.
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0: Kalifornien, 80er-Föhn-Frisuren und Rich Kids. Könnte alles so perfekt sein, wäre da nicht ein Serienkiller.
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0: The Shards heißt eine neue Serie auf Disney Plus und Alter, die ist heiß und kalt zugleich. Und was das nun wieder bedeuten soll, checken wir jetzt mit unserer Serienfachfrau Theresa. Hello!
2: Moini!
0: Es geht um eine Gruppe reicher Teenager, so viel weiß ich.
2: Ja, von der Sorte Eltern nie zu Hause und sie machen einfach ihr Ding, also Sex und Drogen, man kennt's.
0: Ja.
2: Die Clique, die besteht aus zwei Pärchen, wobei eins davon fake ist, weil Brett, die Hauptfigur, homosexuell ist. Er ist auch der Erzähler der Story.
3: 1981 waren wir Teenager und erlebten die letzten Augenblicke unserer Jugend.
0: Wow.
3: Unser Abschlussjahr ging gerade los.
4: Die Schule wird uns gehören.
3: War das nicht immer so?
5: Der Direktor meinte, ich soll Hallo sagen.
6: Setz dich zu uns.
3: Liebend gern.
2: Ich finde, man hört schon den Vibe.
0: Ja.
2: Ein neuer Schüler taucht auf, der irgendwie mysteriös ist und lügt. Und dann ist da auch noch ein Serienkiller unterwegs, der in die Villen einbricht, Dinge verschwinden lässt und Haustiere entführt, um sich dann die Besitzer zu holen.
0: Boah, das klingt richtig gruselig. Mhm. Jetzt check ich auch, warum die Serie so heiß und kalt ist.
2: Ja, eine von den vier Freunden wird übrigens von der Tochter von Supermodel Cindy Crawford gespielt. Und die sieht original aus wie ihre Mutter. Das ist richtig krass. Der Mix der Serie ist echt cool, weil die so super stylisch aussieht, also diese 80er-Schick und die Mucke. Und dann kommt da dieser Thriller-Plot rein, der auch so brutal umgesetzt ist. Die Serie ist von Ryan Murphy, der auch American Horror Story und diverse True-Crime-Serien wie Dahmer gemacht hat. Und das sieht man total. Also diese total übertriebene Glamour-Welt, queere Love-Stories und halt ein Killer.
0: Ja, so klang auch irgendwie schon der Trailer so ein bisschen.
2: Ja.
0: Ne? Habe ich direkt Bock drauf. Klingt super spannend. Danke, Theresa.
2: Gerne.
0: The Shards könnt ihr euch auf Disney Plus angucken.
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0: Für mich schreit ja nichts mehr als Sommer, also mit den Füßen im Sand chillen, einem kalten Getränk in der Hand und um uns rum tanzen Menschen und genießen großartige Live-Musik. Und darauf hat auch Jessie Bock. Guten Morgen!
1: Ja. Guten Morgen!
0: Ich habe ja noch ganz kurzfristig Tickets für Sonne, Mond, Sterne Festival am Salburg Beach klar gemacht. Da geht's ja wieder richtig ab mit den Chainsmokers, Iggy Mel, Scooter, Holy Priest. Auf wen würdest du dich auf dem Line-Up am meisten freuen?
1: Also ich muss ganz ehrlich sagen, ich habe jetzt einfach ganz zufällig angerufen, eigentlich eher für meine Schwester, weil die mit ihrem Freund dort in der Nähe wohnt.
0: Oh.
1: Und ja, ich bin jetzt völlig unvorbereitet.
0: Das ist
1: ich würde mich
0: okay.
1: auf alles freuen.
0: Okay, das heißt, deine Schwester und ihr Freund, die willst du da hinschicken und du willst das Ticket gar nicht für dich verwenden?
1: Ich würde denen das gerne geben, ja.
0: Was bist denn du für eine krasse Schwester?
1: Ja, toll, oder?
0: Ey, da hätte ich ja an deiner Stelle gesagt, komm, ich nehme meine Schwester mit, aber da würde ich ja wohl trotzdem selber hinstratzen.
1: Wir werden darüber nochmal reden, wie wir das machen.
0: Könnt ihr Streichhölzer ziehen oder sowas.
1: Genau.
0: Sehr gut. Na dann, Jessie, würde ich sagen, ich habe gute News für dich. Einmal zwei Tickets für Sonne, Mond, Sterne Festival gehören dir.
1: Das ist ja super. Ich habe noch nie gewonnen. Oh. Ich freue mich. Dankeschön.
0: Schön, gerne. Dann macht euch ein schönes Wochenende und ja, sprich nochmal mit deiner Schwester. Vielleicht nimmt sie auch dich mit.
1: Ja, das machen wir.

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0: Uhr ist es und Markus hat das Update für uns.
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2: Nach dem Vorfall mit einer Sprengstoffdrohne am Flughafen Leipzig-Halle gibt es zwei konkrete Ermittlungsansätze. Das sagte Sachsens Innenminister Armin Schuster dem MDR und betonte, die Behörden tappten nicht im Dunkeln. Details nannte er aber nicht. Inzwischen hat die Bundesanwaltschaft bekannt gegeben, dass sie den Fall übernimmt. Zur Begründung hieß es, die Tat könne die äußere und innere Sicherheit der Bundesrepublik beeinträchtigen. Saudi-Arabien bereitet sich Medienberichten zufolge auf Angriffe durch irakische Milizen und die vom Iran unterstützten Houthi-Rebellen vor. Der US-Sender CNN verweist dabei auf Informationen verschiedener Geheimdienste. Geplante Ziele seien Energieanlagen, Häfen und Flughäfen. Mit den Angriffen sollten die Verhandlungen über ein Ende des Iran-Krieges gestört werden. Saudi-Arabien meldete in der Nacht einen Angriff der Houthi-Rebellen auf den Süden des Landes. Dabei seien mindestens 11 Zivilisten verletzt worden. Die Bundesarbeitsgemeinschaft Wohnungslosenhilfe warnt vor lebensgefährlichen Folgen für Obdachlose durch die extreme Hitze. Geschäftsführerin Sabine Bösing sagte dem MDR, wohnungslose Menschen hätten oft keinen Zugang zu Wasser, Schatten oder kühlen Räumen. Damit seien sie den hohen Temperaturen schutzlos ausgeliefert. Bösing forderte Akuthilfen vom Staat und von den Kommunen. Auch der Sozialverband Deutschland rief Länder und Gemeinden auf, flächendeckende Hitzeaktionspläne umzusetzen.
0: Vielen Dank für die Infos.
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0: Auf der A2 Richtung Berlin haben wir zwei Sachen zu vermelden. Zwischen Allerengersleben und Alsleben haben wir Stau an einer geräumten Unfallstelle. 30 Minuten solltet ihr da mehr einplanen. Und auch auf der A2 Richtung Berlin zwischen Lostau und Burg Ost sind 7 Kilometer Stau. 20 Minuten dauert es da länger. Auf der A9 Richtung München zwischen Bad Dürnberg und Kreuz-Rippachtal haben wir Stop and Go nach einem Unfall. Vorsicht, auf der R14 Richtung Dresden zwischen Grimma und Mutschen liegen Baustellenlampen auf der Fahrbahn. Und Vorsicht auf der B100 Richtung Bitterfeld. Kurz vor der A9 Auffahrt Halle liegen große Pakete auf der linken Fahrspur. Im Saalekreis ist die Straße zwischen Esperstedt und Steuden wegen Löscharbeiten gesperrt. Dann wird geblitzt auf der B87 zwischen Jesewitz und Taucher. Und in Weißenfels gibt es noch teure Fotos in der Kette Kollwitzstraße in beiden Richtungen. Wenn ihr noch was gesehen habt, let me know. 08021 4 mal die 0 ist die Nummer zu uns oder schickt eine Nachricht per WhatsApp und vielen Dank euch. 17 Grad in Halle am Marktplatz, 16 sind es in Magdeburg am Nordpark und in Halberstadt am Halberstädter See haben wir 15 Grad im Moment. Maximal 22 bis 26 Grad sind heute drin. Dazu gibt Sonne, Sonne, Sonne, ein paar Wolken und ein bisschen Wind. Also ein ganz angenehmer Tag heute, den wir vor uns haben.
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0: Guten Morgen, ich freue mich heute richtig auf den Feierabend. Nicht, weil ich dann nicht mehr den Morgen mit euch verbringen kann oder den restlichen Tag, sondern ich habe heute einen Friseurtermin und ich war wirklich lange nicht mehr beim Friseur und das ist für mich immer so richtig Me-Time, wenn ich mir dann mal die paar Stunden gönne. Dauert halt bei meinen langen Haaren auch wirklich ein paar Stunden. Aber falls ihr jetzt gerade so denkt, boah, irgendwie Wochenende wieder viel los und so, heute noch gar nicht so richtig was vor, überlegt doch mal, was euch heute gut tun würde. Vielleicht trefft ihr euch ja noch auf ein kleines Eisel mit dem besten Kumpel oder holt euch auf dem Weg nach Hause noch eine Packung Quark und macht irgendwie eine kleine Gesichtsmaske oder so. Heute ist alles erlaubt, es ist Freitag.
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Holly Humberstone, To Love Somebody. Hier ist Sputnik Tag und Wach, guten Morgen. Und unsere Kollegin Denise hat heute ihren berühmten Wölkchenkuchen mitgebracht. Der ist ja zum Teil heller und zum Teil dunkler Teig, aber diesmal ist noch Zitronenabrieb drin und Johannisbeeren. Und so wie der Kuchen schmeckt, klingt irgendwie der neue Song von Fastboy. Bisschen wild, weil die Jungs sich nämlich Inspo aus ihren Lieblingsurlaubsländern geholt haben, also zum Beispiel Griechenland und Italien, und gleichzeitig halt ultra sommerlich. Music Sounds heißt der Song und der klingt für mich wirklich nach endlosen Tagen und nach so einer kleinen Fahrt, so mit einem kurzen Kleidchen an oder einer kurzen Hose am Meer abends auf dem Roller. Wir hören mal rein zusammen, dann wisst ihr auch, was ich meine. Das ist unser MDR Sputnik First Play heute, Music Sounds von Fastboy.

Music Sounds ist der ganz, ganz frisch gebackene Song von Fastboy. Heute rausgekommen, jetzt hier schon in der Playlist im Sputnik First Play. Weiter geht's mit Udo Lindenberg und Apache 207, das Komet für euch.

0: Also Looks-Maxing ist jetzt out und Nonna-Maxing ist jetzt in. Und ihr denkt euch wahrscheinlich gerade so, Scusi, wovon redet die?
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0: Kein Problem, ich bin doch heute für euch da. Tiff ist am Start, Bexen und Tobi sind leider crank, beziehungsweise macht Tobi sich ein geiles Festival-Wochenende. So Leute, beim Looks-Maxing geht es ja eigentlich darum, das eigene Aussehen so gut wie möglich zu optimieren, was auch immer das eigentlich heißen soll. Ne? Und Nonna-Maxing ist vielmehr mein Vibe. Nonna ist ja Oma auf Italienisch. Und genau darum geht es, sich so ein Stück italienisches Oma-Leben abzuschauen. Also weniger Selbstoptimierung. Dafür mehr Entspannung, morgens ganz in Ruhe den Kaffee auf Balkonien genießen, selber kochen, gemeinsam essen, vielleicht auch bei einem Glas des Lieblingsgetränks dann abends noch zusammensitzen, öfter rausgehen und den Alltag einfach insgesamt entspannter angehen. Und Kommissar Meiner fragt sich jetzt, ob Spritztrinken wohl auch zum Nonna-Maxing dazugehört.
2: Hallo?
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3: Hallo, hier ist der Yeti, direkt aus dem Elbsandsteingebirge. Und ich kann auch sehr, sehr entspannt sein. 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Hallo? Funkloch. Sinnlos.
2: Ja? Hallo? Geht's jetzt gleich los?
4: So, die Entspannung sollte jetzt hier 380 Volt sein. Aber hier ist momentan wohl gar kein Saft drauf, oder was? Kannst du mal einschalten?
2: Ja, hallo?
5: Yoga Service Ding Dong! Ich bring dir ein paar schöne Übungen bei. Mach's Brett auf!
2: Oh, klingt interessant.
5: So, erstmal schön entschlacken. Erste Übung, der Eisleberreiher.
6: Ah, was schlagen Sie mir denn in den Magen?
5: Nächste Übung. Quer vor der Begrüßung.
6: Ah!
5: So, und zum Abschluss die Kniescheibe von Nebra, Junge.
6: Ah, mein Fall.
5: Ja, das tut jetzt weh, aber es ist herrlich entspannt, wenn er Schmerz nachlässt. Mach 20 Euro, Junge.
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Und jetzt wieder 3 Stunden Ohrwurm davon. Ray, Where Is My Husband, habt ihr gehört. 8:30 ist es hier bei MDR Sputnik. Und da werfen wir doch direkt mal einen Blick auf die Straßen. Auf der A2 Richtung Berlin zwischen Allerengersleben und Alsleben haben wir

0: Stau. Eine halbe Stunde dauert es da länger für euch. Und auch auf der A2 Richtung Berlin zwischen Lostau und Burg Ost sind 7 Kilometer Stau. 20 Minuten anstehen ist da angesagt. Vorsicht auf der B100 Richtung Bitterfeld. Kurz vor der A9 Auffahrt Halle liegen große Pakete auf der linken Fahrspur. Und im Burgenlandkreis in der Friedrich-Nietzsche-Straße zwischen Rippach und Röcken sind Kühe auf der Fahrbahn. Geblitzt wird zweimal in der Sputnik-Zone auf der B87 zwischen Jesewitz und Taucher und in Weißenfels in der Käthe-Kollwitz-Straße in beiden Richtungen. Wenn ihr sonst noch was gesehen habt, dann keine Panik, dann sagt mir einfach Bescheid. 08021 4x0 ist ja immer die kostenlose Nummer zu uns. Ihr könnt natürlich aber auch eine kleine WhatsApp schicken, Nummer steht auf sputnik.de. 17 Grad in Halle am Roten Turm und in Jena am Lobte-Park. 16 sind es aktuell in Magdeburg an der Grünen Zitadelle. Sonne und Wolken erleben wir heute im Mix, bleibt aber trocken. Ein bisschen windig ist es bei 22 bis maximal 26 Grad. Also ein ganz zauberhafter Tag, wo man es vielleicht auch mal in der Sonne aushält. Aber Sonnenschutz nicht vergessen, ihr Mäuse.
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0: Guten Morgen. Ich habe mich die Tage mal nach so Besuchsdiensten erkundigt, die man so mit seinem Hund machen kann. Also zum Beispiel in eine Pflegeeinrichtung gehen und da die Menschen treffen. Und dafür braucht man natürlich erstmal eine krasse Schulung. Also wir beide, ich und mein Hund. Aber es gibt einen Weg, wie ihr Leuten helfen könnt. Und das ganz easy vom Sofa aus mit einer App. Was ihr da genau macht und wie die natürlich auch heißt, verrät uns Tom hier in knapp 8 Minuten.

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0: Kitschkrieg, Blumengarten und Shireen David. Gut genug ist das hier bei MDR Sputnik. Neu in der Playlist, 8.41 Uhr haben wir's. Und wir haben eine richtig coole App entdeckt, mit der man einfach seine Augen verleihen kann. What?
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0: Nee, Tiff natürlich. Und Tom ist auch am Start. Guten Morgen.
2: Hi, guten Morgen.
0: Mit Be My Eyes, so heißt die App, kann man blinde und sehbehinderte Menschen im Alltag unterstützen. Aber so richtig check ich's noch nicht, Tom.
2: Deswegen erkläre ich es dir gerne.
0: Danke.
2: Das funktioniert per Videocall. Du kannst dich bei der App als Freiwilliger anmelden und dann von blinden oder sehbehinderten Menschen eben per Videocall angerufen werden.
0: Ah.
2: Die zeigen dir dann mit der Kamera vom Handy irgendwas und du kannst denen sagen, was zu sehen ist und so zum Beispiel im Alltag helfen.
0: Mhm.
2: Freiwillige gibt es auf der App über 7 Millionen. Das heißt, Be My Eyes funktioniert 24/7, sogar in 185 Sprachen. Man kann nämlich bei der Anmeldung auch angeben, welche Sprachen man spricht. Finde ich ja mega.
0: Finde ich auch. Ich würde es vielleicht auf Englisch mal probieren, aber ehrlich gesagt dann schon lieber auf Deutsch, weil sonst wäre ich, glaube ich, schon dolle aufgeregt. Mhm. Weil man kennt sich ja auch erstmal noch nicht. Aber wie kann ich mir das jetzt praktisch vorstellen? Also von was für Alltagssituationen reden wir da?
2: Mir fällt da spontan ein relativ gutes Beispiel ein. Ich hatte vor ein paar Jahren mal eine blinde Arbeitskollegin und mit der war ich dann relativ oft einkaufen. Das lief dann immer gleich ab. Wir sind zum Supermarkt gegangen und haben beispielsweise uns die Saftabteilung angeguckt und ich habe ihr dann alle Produkte vorgelesen und sie hat sich dann aufgrund dessen einen Saft rausgesucht.
0: Ja klar, weil sie kann die Verpackung ja nicht sehen.
2: Genau, da ist ja keine Blindenschrift
0: sehen ja alle,
2: oder
0: also
2: so
0: fühlen
2: drauf.
0: Sich ja alle gleich an.
2: Absolut,
0: ja.
2: Und das hätte anders im Grunde gar nicht funktioniert.
0: Ja, krass. Also wenn man nicht so einen coolen Arbeitskollegen wie Tom hat oder irgendwie andere Menschen im Umfeld, die da helfen und zum Beispiel mit einkaufen gehen, dann springt halt die App ein. Finde ich eine richtig coole Erfindung. Be My Eyes gibt's auch kostenlos im Google Play und im App Store. Danke, Tom.
2: Sehr gerne.
0: Temper City gibt's jetzt hier bei mir bei Sputnik Tag und Wach mit Self Aware. So ein geiler Song, der kickt uns jetzt richtig rein in den Freitag.

Joe, End of Beginning. Oh, da gibt mir immer so richtiges USA-Feeling irgendwie. Und da habe ich gedacht, machen wir gleich damit auch weiter hier. Mit Beyoncé. Queen Bee, Texas Hold'em kriegt dabei Sputnik Tag und Wach. Zauberhaften Donnerstag, wollte ich sagen. Freitag euch, juhu!

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0: Leonie und Callum Scott waren das. Stay heißt der Song und in knapp einer Minute haben wir es 9 Uhr. Zeit für ein Update, würde ich sagen.
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2: Nach dem Vorfall mit einer Sprengstoffdrohne am Flughafen Leipzig-Halle gibt es 2 konkrete Ermittlungsansätze. Das sagte Sachsens Innenminister Armin Schuster dem MDR und betonte, die Behörden tappten nicht im Dunkeln. Details nannte er aber nicht. Inzwischen hat die Bundesanwaltschaft bekannt gegeben, dass sie den Fall übernimmt. Zur Begründung hieß es, die Tat könne die äußere und innere Sicherheit der Bundesrepublik beeinträchtigen. Saudi-Arabien bereitet sich Medienberichten zufolge auf Angriffe durch irakische Milizen und die vom Iran unterstützten Houthi-Rebellen vor. Der US-Sender CNN verweist dabei auf Informationen verschiedener Geheimdienste. Geplante Ziele seien Energieanlagen, Häfen und Flughäfen. Mit den Angriffen sollten die Verhandlungen über ein Ende des Iran-Krieges gestört werden. Saudi-Arabien meldete in der Nacht einen Angriff der Houthi-Rebellen auf den Süden des Landes. Dabei seien mindestens 11 Zivilisten verletzt worden. In Thüringen sind im vergangenen Jahr knapp 2400 Polizisten bei Fußballspielen mit erhöhtem Sicherheitsrisiko im Einsatz gewesen. Nach Angaben der Landespolizei hat das Personal- und Sachkosten in Höhe von 1,3 Millionen Euro verursacht. 2025 seien insgesamt 7 Hochrisikospiele in Thüringen ausgetragen worden, 4 in Erfurt, 3 in Jena. Im Jahr davor waren noch 10 Partien als Hochrisikospiele eingestuft worden. Die Landesregierung plane derzeit nicht, die Vereine an den Kosten für die Polizeieinsätze zu beteiligen.
0: Vielen Dank für die Infos.
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0: Ein Blick auf die Straßen verrät uns auf der A2 Richtung Berlin. Zwischen Allerengersleben und Alsleben haben wir jetzt immerhin nur noch Stop and Go. 10 Minuten dauert es da länger. Und auf der A14 Richtung Schwerin in der Auffahrt Magdeburg-Sudenburg haben wir Behinderungen durch einen kaputten LKW und verlorene Ladung. Und im Burgenlandkreis in der Friedrich-Nietzsche-Straße zwischen Rippach und Röcken sind Kühe auf der Fahrbahn. Geblitzt wird auf der B87 zwischen Jesewitz und Taucher. In Stendal steht einer, in der Bismarckstraße stadteinwärts und in Weißenfels gibt es teure Fotos in der Käthe-Kollwitz-Straße in beiden Richtungen. Wenn ihr aber noch was gesehen habt, dann dürft ihr mir natürlich gern Bescheid sagen per WhatsApp. Nummer steht auf sputnik.de oder ruft durch 08021 4x die 0. Ist ja auch kostenlos für euch, weil manchmal ist es ja dann doch am Telefon schneller erklärt, ne? Kennen wir alle. 17 Grad in Halle am Hallmarkt, 16 noch in Gentin am Elbe-Havel-Kanal und in Magdeburg am Nordpark. Also die Temperaturen gehen es heute auch mal ganz langsam an. Können wir ja auch machen zum Freitag, oder? Maximal 26 Grad sind drin, trocken, ein bisschen windig und ein paar Wolken auch unterwegs, aber sonst ganz, ganz viel Sonne.
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0: Guten Morgen, Grüße gehen raus. Ich hoffe, ihr seid bisher entspannt in den Freitag reingestartet. Gönnt euch vielleicht mal einen extra leckeren Kaffee mit Milchschaum oder mal vom Bäcker oder so, weil es ist Freitag, heute ist alles erlaubt, damit wisst ihr,

0: Kalifornien, 80er Föhnfrisuren und Rich Kids. 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
0: The Shards heißt eine neue Serie auf Disney Plus und Alter, die ist heiß und kalt zugleich. Und was das nun wieder bedeuten soll, checken wir jetzt mit unserer Serienfachfrau Theresa. Hello!
2: Moini!
0: Es geht um eine Gruppe reicher Teenager, so viel weiß ich.
2: Ja, von der Sorte Eltern nie zu Hause und sie machen einfach ihr Ding, also Sex und Drogen, man kennt's.
0: Ja.
2: Die Clique, die besteht aus zwei Pärchen, wobei eins davon fake ist, weil Brett, die Hauptfigur, homosexuell ist. Er ist auch der Erzähler der Story.
3: 1981 waren wir Teenager und erlebten die letzten Augenblicke unserer Jugend.
0: Wow.
3: Unser Abschlussjahr ging gerade los.
4: Die Schule wird uns gehören.
3: War das nicht immer so?
5: Der Direktor meinte, ich soll Hallo sagen.
6: Setz dich zu uns.
5: Liebend gern.
2: Ich finde, man hört schon den Vibe.
0: Ja.
2: Ein neuer Schüler taucht auf, der irgendwie mysteriös ist und lügt. Und dann ist da auch noch ein Serienkiller unterwegs, der in die Villen einbricht, Dinge verschwinden lässt und Haustiere entführt, um sich dann die Besitzer zu holen.
0: Boah, das klingt richtig gruselig. Mhm. Jetzt checke ich auch, warum die Serie so heiß und kalt ist.
2: Ja, eine von den vier Freunden wird übrigens von der Tochter von Supermodel Cindy Crawford gespielt. Und die sieht original aus wie ihre Mutter. Das ist richtig krass. Der Mix der Serie ist echt cool, weil die so super stylisch aussieht. Also diese 80er-Schick und die Mucke. Und dann kommt da dieser Thriller-Plot rein, der auch so brutal umgesetzt ist. Die Serie ist von Ryan Murphy, der auch American Horror Story und diverse True-Crime-Serien wie Dahmer gemacht hat. Und das sieht man total. Also diese total übertriebene Glamour-Welt, queere Love-Stories und halt ein Killer.
0: Ja, so klang auch irgendwie schon der Trailer so ein bisschen.
2: Ja.
0: Ne? Habe ich direkt Bock drauf. Klingt super spannend. Danke, Theresa.
2: Gerne.
0: The Shards könnt ihr euch auf Disney Plus angucken.
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Olivia Rodrigo, Drop Dead hier bei Sputnik Tag und Wach. 9.20 Uhr haben wir es. Ich würde mal behaupten, jetzt sind so fast alle mittlerweile auf der Arbeit, außer ihr habt natürlich irgendwie Nachtschicht oder Spätschicht oder so. Aber alle, die so mehr oder weniger morgens anfangen, sind jetzt mittlerweile wahrscheinlich angekommen. Vielleicht seid ihr auch wie ich Frühschichtkinder und schon richtig hart am Hasseln. So oder so, vergesst bitte nicht, mal einen Schluck Wasser zu trinken und vielleicht auch mal ins Brötchen zu beißen. Weil wenn ich immer so krass irgendwie am Arbeiten bin oder so, dann vergesse ich das immer alles total und dann sind 3 Stunden rum und ich denke mir so, ich habe so einen Durst. Also Leute, kleine Trinkpause jetzt an, Trinkpause jetzt an der Stelle mit Fastboy on Topic. Forget You ist das bei uns.

Ach, meine tägliche Portion Ed Sheeran ist immer gut. Zusammen mit Martin Garrix habt ihr Repeated gehört hier bei MDR Sputnik. In ein paar Sekunden haben wir es 9:30. Das heißt, wir checken mal die Straßenlage. Let's go! Auf der A2 Richtung Berlin zwischen Allerengersleben und Eisleben haben wir noch Stop and Go. Auf der A9 Richtung Berlin zwischen Schkeuditzer Kreuz und Wiedemar steht ein brennendes Auto am Fahrbahnrand. Auf der A9 Richtung München zwischen Kleinmarzins und Köselitz steht ein kaputtes Auto auf der rechten Fahrspur. Auf der A14 Richtung Schwerin in der Auffahrt Magdeburg-Sudenburg sind Behinderungen durch einen kaputten LKW und verlorene Ladung, also fahrt da vorsichtig. Geblitzt wird auf der A9 Richtung Berlin am Schkeuditzer Kreuz in der Überfahrt zur A14 Richtung Dresden. Auf der B87 zwischen Jesewitz und Taucha. Am Ortsausgang Hettstedt gibt es teure Fotos Richtung Gerbstedt. In Leipzig wird geblitzt in der Max-Liebermann-Straße stadteinwärts und in Stendal in der Bismarckstraße auch stadteinwärts. Wenn ihr trotzdem noch was gesehen habt, dann sagt mir gern Bescheid. Stausblitzer, irgendwas, was nicht auf die Fahrbahn gehört, könnt ihr immer gerne per Anruf melden, 08021 4x0, oder eine Nachricht per WhatsApp schicken, Nummer steht auf sputnik.de. Vielen Dank und gute Fahrt euch. 18 Grad in Halle an der Burg Giebichenstein und in Dresden an der Frauenkirche. Magdeburg-Sternbrücke haben wir 17 Grad im Moment. Dazu gibt's Sonne, Sonne, Sonne, ein paar Wölkchen, ein bisschen Wind, aber sonst trocken, maximal 26 Grad heute. 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Guten Morgen, also am Wochenende einfach mal so Füße hoch.

0: und einfach mal so gucken. Einfach nichts angucken, einfach mal gucken. So. Einfach mal Langeweile haben, mal das Hirn Hirn sein lassen. So. Das fände ich ja hammermäßig, aber das fällt mir mittlerweile wirklich so schwer. Also selbst wenn ich mit meiner Hündin spazieren gehe, muss ich immer irgendwie ein Hörbuch hören, um irgendwie meinen Kopf zu beschäftigen. Dabei ist das eigentlich gar nicht so gut für unser Gehirn. Es wäre viel besser, wenn wir uns mal langweilen würden, beziehungsweise unser Kopf einfach mal nichts zu tun hätte. Warum? Das klären wir in knapp 8 Minuten. Bleibt dran.
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0: Felix Jehn, Omar Rudberg, Siren habt ihr gehört, hier um 9.41 Uhr. Und Leute, als ich letztens krank war, ne, da ging 2 Tage erstmal gar nichts. Und zum Lesen war es mir auch zu anstrengend. Und nach 2 Tagen hatte ich dann auch keinen Bock mehr auf den Fernseher zu gucken. Und dann war mir tatsächlich wieder ein bisschen langweilig. Fand ich im ersten Moment irgendwie komisches Gefühl, fand ich auch erstmal irgendwie doof. Aber Langeweile ist eigentlich richtig gut.
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0: Wir haben mittlerweile ja selten Langeweile. Spätestens seit wir alle ein Smartphone haben, ist das ja irgendwie gar kein Ding mehr. Selbst im Wartezimmer beim Arzt starren alle auf ihre Bildschirme. Unsere Gehirne werden ja quasi dauerhaft stimuliert und dabei ist Langeweile eigentlich eine richtig wichtige Sache. Ich dachte bisher, dass ja vor allem Schlaf da irgendwie wichtig wäre, aber tatsächlich braucht unser Gehirn auch tagsüber einfach mal nichts tun. Nicht primär, um uns zu entspannen, sondern damit sich unser Gehirn sortieren und die Nervenbahnen sich verbinden können. Fabian Renz vom Max-Planck-Institut in Leipzig vergleicht das ganz passend mit dem Aufräumen vom Arbeitszimmer zu Hause.
2: Also im Sinne von, ich trage weitere Aktenordner hinein und nehme nicht Zeit, sie ordentlich einzusortieren, wenn man es so möchte, quasi als Metapher dafür. Sondern ich fange an, weiter reinzutragen und es türmt sich auf, aber ich komme nicht dazu, quasi irgendwie die Kochbücher zu den anderen Kochbüchern zu räumen und keine Ahnung, die Romane irgendwie ins Bücherregal. Dieser Prozess findet nicht statt.
0: Ja, Story of my life übrigens zu Hause. Aber statt euch das ganze Wochenende jetzt wieder von Social Media und Streamingdiensten berieseln zu lassen, macht doch einfach mal nichts. Und wenn euch das super schwer fällt, dann versucht doch vielleicht mal einen kleinen Spaziergang. Aber dann halt wieder ohne Musik, ohne Podcast, ohne Hörspiel auf den Ohren. Euer Gehirn wird's euch danken. Jetzt können wir aber nochmal Mucke pumpen. Teddy Swims kriegt ihr hier bei mir. Mr. Know-It-All ist das für euch bei Sputnik. Zauberhaften Freitag euch.

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Taylor Swift, Opalite habt ihr gehört hier bei Sputnik Tag und Wach. Guten Morgen. Falls ihr am Wochenende spontan noch irgendwie Bock habt, was zu unternehmen, in Dessau gibt es zum Beispiel eine Silent Party. Also morgen Abend auf dem Marktplatz kriegt ihr so Kopfhörer auf und dann könnt ihr euch eure Mucke selber aussuchen. Und in der Nähe von Magdeburg auf dem Schloss Dornburg ist das Cozy Festival. Da gibt es das ganze Wochenende DJs, Live-Acts, Bands, Workshops, Talks, Kunst, Kino und Camping. Also eigentlich alles, was man sich nicht mal ausdenken kann. Und apropos Festival, in Thüringen am Saalburg Beach geht es natürlich richtig fett beim Sonne, Mond, Sterne Festival. Unter anderem mit Scooter und fürs Feeling, auch fürs Wochenendfeeling, hören wir jetzt auch noch eine Runde Scooter. Ich sag tschüss, schönes Wochenende, das ist Fuck 2020. Fuck 2020! 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
1: Nach dem Vorfall mit einer Sprengstoffdrohne am Flughafen Leipzig-Halle gibt es zwei konkrete Ermittlungsansätze. Das sagte Sachsens Innenminister Armin Schuster dem MDR und betonte, die Behörden tappten nicht im Dunkeln. Details nannte er aber nicht. Inzwischen hat die Bundesanwaltschaft bekannt gegeben, dass sie den Fall übernimmt. Zur Begründung hieß es, die Tat könne die äußere und innere Sicherheit der Bundesrepublik beeinträchtigen. Saudi-Arabien bereitet sich Medienberichten zufolge auf Angriffe durch irakische Milizen und die vom Iran unterstützten Houthi-Rebellen vor. Der US-Sender CNN verweist dabei auf Informationen verschiedener Geheimdienste. Geplante Ziele seien Energieanlagen, Häfen und Flughäfen. Mit den Angriffen sollten die Verhandlungen über ein Ende des Iran-Krieges gestört werden. Saudi-Arabien meldete in der Nacht einen Angriff der Houthi-Rebellen auf den Süden des Landes. Dabei seien mindestens 11 Zivilisten verletzt worden. In Thüringen sind im vergangenen Jahr knapp 2400 Polizisten bei Fußballspielen mit erhöhtem Sicherheitsrisiko im Einsatz gewesen. Nach Angaben der Landespolizei hat das Personal- und Sachkosten in Höhe von 1,3 Millionen Euro verursacht. 2025 seien insgesamt 7 Hochrisikospiele in Thüringen ausgetragen worden, 4 in Erfurt und 3 in Jena. Im Jahr davor waren noch 10 Partien als Hochrisikospiele eingestuft worden. Die Landesregierung plane derzeit nicht, die Vereine an den Kosten für die Polizeieinsätze zu beteiligen.
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1: Nach dem Drohnenvorfall am Flughafen Leipzig-Halle hat der Nationale Sicherheitsrat der Bundesregierung getagt. Wie Regierungssprecher Stefan Cornelius mitteilte, fanden die Beratungen telefonisch unter Vorsitz von Kanzler Friedrich Merz statt. Über Ergebnisse der Sitzung gibt es noch keine Informationen. Vorgestern war auf dem Flughafengelände eine mit Sprengstoff versehene Drohne entdeckt worden. Eine weitere mutmaßliche Drohne stieß mit einem durchstartenden Flugzeug zusammen. Die Bundesanwaltschaft hat die Ermittlungen übernommen. In Thüringen sind im vergangenen Jahr knapp 2400 Polizisten bei Fußballspielen mit erhöhtem Sicherheitsrisiko im Einsatz gewesen. Nach Angaben der Landespolizei hat das Personal- und Sachkosten in Höhe von 1,3 Millionen Euro verursacht. 2025 seien insgesamt 7 Hochrisikospiele in Thüringen ausgetragen worden, 4 in Erfurt und 3 in Jena. Im Jahr davor waren noch 10 Partien als Hochrisikospiele eingestuft worden. Die Landesregierung plane derzeit nicht, die Vereine an den Kosten für die Polizeieinsätze zu beteiligen. Die USA wollen offenbar bei der Visavergabe die Online-Aktivitäten der Antragsteller noch stärker überprüfen. Laut einem Zeitungsbericht soll die Prüfung von Konten bei Instagram oder anderen sozialen Netzwerken auf weitere Visa-Kategorien ausgeweitet werden. Davon könnten dann auch ausländische Journalisten betroffen sein. Diese müssten ihre Social-Media-Konten von privat auf offen umstellen. Für die Beantragung von Studentenvisa gilt diese Regelung bereits.
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1: Nach dem Drohnenvorfall am Flughafen Leipzig-Halle hat der Nationale Sicherheitsrat der Bundesregierung getagt. Wie Regierungssprecher Stefan Cornelius mitteilte, fanden die Beratungen telefonisch unter Vorsitz von Kanzler Friedrich Merz statt. Er stehe in fortwährendem Austausch mit Innenminister Alexander Dobrindt und anderen Regierungsmitgliedern. Der Nationale Sicherheitsrat wurde im vergangenen Jahr eingerichtet. Er soll die Sicherheitskompetenzen innerhalb der Bundesregierung bündeln. In Thüringen sind im vergangenen Jahr knapp 2400 Polizisten bei Fußballspielen mit erhöhtem Sicherheitsrisiko im Einsatz gewesen. Nach Angaben der Landespolizei hat das Personal- und Sachkosten in Höhe von 1,3 Millionen Euro verursacht. 2025 seien insgesamt 7 Hochrisikospiele in Thüringen ausgetragen worden, 4 in Erfurt, 3 in Jena. Im Jahr davor waren noch 10 Partien als Hochrisikospiele eingestuft worden. Die Landesregierung plane derzeit nicht, die Vereine an den Kosten für die Polizeieinsätze zu beteiligen. Die USA wollen offenbar bei der Visavergabe die Online-Aktivitäten der Antragsteller noch stärker überprüfen. Laut einem Zeitungsbericht soll die Prüfung von Konten bei Instagram oder anderen sozialen Netzwerken auf weitere Visa-Kategorien ausgeweitet werden. Davon könnten dann auch ausländische Journalisten betroffen sein. Diese müssten ihre Social-Media-Konten von privat auf offen umstellen.
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1: Nach dem Drohnenvorfall am Flughafen Leipzig-Halle hat der Nationale Sicherheitsrat der Bundesregierung getagt. Wie Regierungssprecher Stefan Cornelius mitteilte, fanden die Beratungen telefonisch unter Vorsitz von Kanzler Friedrich Merz statt. Er stehe in fortwährendem Austausch mit Innenminister Alexander Dobrindt und anderen Regierungsmitgliedern. Der Nationale Sicherheitsrat wurde im vergangenen Jahr eingerichtet. Er soll die Sicherheitskompetenzen innerhalb der Bundesregierung bündeln. In Deutschland ist weniger Falschgeld aus dem Verkehr gezogen worden. Nach Angaben der Bundesbank wurden im ersten Halbjahr rund 30.000 gefälschte Euro-Banknoten entdeckt. 2024 waren es noch mehr als 36.000. In diesem Jahr sei bisher ein Schaden von rund 1,75 Millionen Euro entstanden. Am häufigsten seien falsche 50-Euro-Scheine gefunden worden, gefolgt von 20-Euro-Noten. Laut Bundesbank sind aber auch vermehrt falsche 100-Euro-Scheine im Umlauf. Heftige Unwetter haben im Westen Österreichs große Schäden angerichtet. Besonders betroffen sind Bergregionen in den Bundesländern Salzburg und Tirol. Durch einige Orte wie Uttendorf und Stuhlfelden schossen große Wassermassen und beschädigten Straßen und Häuser. Murenabgänge wurden unter anderem aus dem Zillertal und aus Garstein gemeldet. Dort zerstörten die Schlammfluten auch mehrere Brücken. In der Region Salzburg wurden 6 Wanderer aus einer eingeschlossenen Berghütte ausgeflogen.
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0: Machen wir heute mal eine Minute eher. Es ist gleich 14 Uhr, Zeit für die Infos.
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2: In Sachsen-Anhalt soll das Fahrverbot für Lkw an Sonn- und Feiertagen vorerst nicht aufgehoben werden. Das Infrastrukturministerium reagierte damit auf den Vorschlag vom Bundesverkehrsminister Steffen Bilger nach dem gestrigen Krisentreffen mit der Güterverkehrs- und Logistikbranche. Hintergrund sind die niedrigen Wasserpegel großer Flüsse in Deutschland und dadurch drohende Transportausfälle in der Schifffahrt. Das Ministerium in Magdeburg erklärte, Sonntage und gesetzliche Feiertage stünden unter einem besonderen Schutz. Das Lkw-Fahrverbot könne daher nur in dringenden Einzelfällen aufgehoben werden. In Sachsen hat es im ersten Halbjahr 13 sicherheitsrelevante Drohnenüberflüge gegeben. Das geht aus der Antwort des Landesinnenministeriums auf eine Linken-Anfrage hervor. Die meisten Fälle betrafen demnach den Verkehrs- und Transportbereich sowie den Energiesektor. Nähere Angaben machte das Ministerium aus Sicherheitsgründen nicht. Vorgestern war auf dem Gelände des Flughafens Leipzig-Halle eine mit Sprengstoff versehene Drohne entdeckt worden. Dazu beriet heute der Nationale Sicherheitsrat unter Vorsitz von Kanzler Friedrich Merz. In Deutschland ist im ersten Halbjahr weniger Falschgeld aus dem Verkehr gezogen worden. Nach Angaben der Bundesbank wurden rund 30.000 gefälschte Euro-Banknoten entdeckt. 2024 waren es im gleichen Zeitraum noch mehr als 36.000. Am häufigsten seien falsche 50-Euro-Scheine gefunden worden, gefolgt von 20-Euro-Noten. Der Schaden liege in diesem Jahr bisher bei rund 1,75 Millionen Euro.
0: Sagt John Mark. Vielen Dank.
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0: Gleich 14:01. Kurzer Blick auf die Straßen vor euch. A2 Richtung Berlin. Zwischen Allerengersleben und Alsleben. 6 Kilometer Stau nach einem Unfall im Baustellenbereich. Dort wird darum gebeten, dass ihr, wenn ihr da unterwegs seid, eine Rettungsgasse bildet. A2 Richtung Hannover zwischen Irxleben und Alsleben. Streckenweise Stau und stockender Verkehr. Dort eine Viertelstunde anstehen. Die A9 Richtung Berlin. Da ist zwischen Dessau-Ost und Vockerode aktuell die Strecke nicht mehr gesperrt. Gibt aber noch Stau. 7 Kilometer steht ihr da noch an. A9 Richtung München zwischen Niemeck und Kleinmarzehn. 6 Kilometer Stau. Eine Stunde dauert es da länger. A38 Richtung Leipzig, da aufpassen zwischen Merseburg-Nord und Merseburg-Süd, da gibt es eine ungesicherte Unfallstelle. B180 Richtung Eisleben, an der Abfahrt Klostermannsfeld, da ist Sand auf der Fahrbahn und die Straße zwischen den Abzweigen Roda und Belleben. Nach einem Unfall ist die Strecke dort dicht. Blitzer noch schnell. Auf der B80 Höhe Seeburg Richtung Halle, auf der B183a in Storkwitz Richtung Brenner stehen sie. In Grube Ferdinande Richtung Halle, in Halle auf dem Gimritzer Damm Stadt auswärts und in Magdeburg wird geblitzt in der Herrenkrugstraße Richtung Biederitz. Aufpassen, falls ihr da unterwegs seid. Stausblitzer gerne ergänzen 08021 und 4 mal die 0. Ach naja, ich finde ja, heute ist es fast schon so eine kleine Abkühlung. Ich hab schon so ein leichtes Kratzen im Hals, aber nur so ein ganz leichtes. In Halle am Rheinischen Platz nur 23 Grad, Köthen-Tierpark 23, 21 in Magdeburg am Alten Markt haben wir gerade nachgemessen. Leicht bewölkt auch heute, Sonne kommt trotzdem mal rum, sieht doch ganz gut aus, bis zu 26 Grad hier und da heute Nachmittag in der Sputnik-Zone, also aufatmen für morgen Richtung Wochenende, sieht schon wieder viel besser aus, bis zu 29 Grad, kann noch mal so ein kleines Hitzegewitter geben, aber ansonsten alles entspannt, was das Wochenende betrifft. Sputnik Home Zone, kurz nach 14 Uhr. Normalerweise ist Franzi da. Die braucht mal einen Tag Urlaub. Die hat offenbar so ein paar andere Pläne. Die kommt aber wieder nächste Woche, keine Sorge. Dafür hat sie mir hier gesagt, den Stuhl hat sie angewärmt. Das spüre ich auch ein bisschen. Ich mache die Vertretung. Mein Name ist Ingo. Guten Tag erstmal zusammen.
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0: MDR Sputnik für euch um 14.11 Uhr. Und falls ihr gerade auf der WG-Suche seid, da haben wir vielleicht einen kleinen Tipp für euch. Geht nach Plauen, falls ihr da unterwegs seid, im Vogtland sozusagen. Da gibt es ein ziemlich cooles Wohnprojekt. Moritz und Florian, die haben dort ein 120 Jahre altes Gründerzeithaus komplett umgebaut. Und ja, das eben mit vollem Einsatz. 28 Jahre sind die gerade mal alt, haben das Haus halt gekauft und dann eben aufpoliert, um auch so ein bisschen fürs Alter vorzusorgen, haben sie uns erzählt.
1: Ich bin selbstständig, auf gut Deutsch, ich muss mich selbst um meine Rente kümmern und ich hatte dann mit Flo irgendwie so ein bisschen das Gespräch, ja, und was machst du denn, ne, um ein bisschen vorzusorgen und hier und da, und wir sind halt zu dem Schluss gekommen, dass Immobilien eigentlich schon eine coole Sache sind, weil du kannst viel dran gestalten, du kannst ein bisschen Kontakte spielen lassen und halt irgendwie auch was, einfach was Schönes entstehen lassen.
0: Ja, und falls ihr in Plauen oder Umgebung gerade studiert oder eine Ausbildung macht, da gibt es jetzt eben diese Wohnungen. 4 Wohnungen sind insgesamt, 18 Zimmer, das ist erstmal eine ganze Menge. Ein 9 Quadratmeter großes Zimmer kostet jetzt zum Beispiel, wir haben mal geguckt, 249 Euro im Monat. Das sind eigentlich entspannte Preise, war den beiden aber auch sehr wichtig.
1: Man will ja der Region auch irgendwie was wiedergeben. Also erstmal muss man ehrlich sein, wir sind in Plauen, natürlich sind da die Mieten nicht so hoch wie jetzt in Dresden, Leipzig, Erfurt irgendwie sowas, aber trotzdem will man da ja auch gegenüber der Gesellschaft jetzt nicht so dastehen wie, ah, die haben sich jetzt ein Haus gekauft, die zwei jungen Leute, und dann verlangen die dort absurde Mieten. Also wir, natürlich müssen wir irgendwie auch unsere Kosten decken, aber zum Schluss soll es ja auch fair sein.
0: Das stimmt. Und es ist sogar einiges drin. Man bekommt natürlich erstmal Altbau-Vibes, wer darauf steht. Keine schlechte Sache. Aber auch zum Beispiel eine neue Küche, Spülmaschine. Ihr müsst da gar keine Möbel mehr schleppen. Die Zimmer sind möbliert. Internet, Strom, Heizung, alles schon drin. Das klingt ziemlich gut, finde ich. Moritz und Florian vermieten nämlich nach dem Alles-Drin-Konzept.
1: Unser Konzept ist halt wirklich Türe auf, Decke reinlegen, Klamotten rein und du kannst dich wohlfühlen. Ich will doch gern wo wohnen, wo ich auch gerne einen Instagram-Post mache oder sowas auf irgendwie auf Social Media hochlade, weil ich einfach sage, hier sieht's cool aus und hier fühle ich mich wohl. Ja, das war das Ziel.
0: So, jetzt müsst ihr euch bloß noch ranhalten. 2/3 der Zimmer sind schon vergeben. Falls ihr da Bock drauf habt, ein paar Zimmer gibt's ja noch. Schaut mal online auf wg-zimmer-plauen.de. Da gibt's alle Infos von Florian und Moritz. Sputnik ist bei euch. 14.13.
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Nico Santos, Fastboy, Where You Are. Hier ist MDR Sputnik und wir wissen jetzt endlich, wie der Sommersong 2026 lautet. Wird doch langsam mal Zeit. Langsam, naja, gut, Herbst noch ein bisschen hin, gebe ich zu, aber Sommer ist ja schon eine ganze Weile. Es ist, und ich mach's kurz, natürlich Shakira und Burna Boy zusammen. Der Song heißt Die Die, den kennen wir natürlich von der Fußball-Weltmeisterschaft, denn der lief dort rauf und runter und hat's jetzt offenbar eben laut der GfK, das sind die von diesem Marktforschungsunternehmen, die müssen ja wissen, die sagen ja, das ist jetzt der Sommersong, 60 Millionen Mal gestreamt. Wir packen mal noch einen Stream drauf oder besser gesagt einen Song im Radio. Shakira, Burna Boy, jetzt für euch mit Die Die bei Sputnik.

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14.31 Uhr. Ihr hört Sputnik mit einem kurzen Blick auf die Straßen vor euch. A2 Richtung Berlin zwischen Allerengersleben und Alsleben. 8 Kilometer Stau nach einem Unfall im Baustellenbereich. Dort aufpassen. Es braucht dort eine Rettungsgasse. Falls ihr da unterwegs seid, bitte darauf achten, dass da eine auch gebildet wird. A2 Richtung Hannover zwischen Irxlingen und Alsleben. Dort streckenweise Stau und stockender Verkehr. 45 Minuten extra. A9 Richtung Berlin zwischen Dessau Süd und Coswig. Dort gibt's Stau und auch stockenden Verkehr. 45 Minuten sind auch dort, die ihr da anstehen müsst. A9 Richtung München zwischen Niemeck und Kleinmarzahn. 6 Kilometer Stau. A38 Richtung Göttingen-Leipzig, dort zwischen Merseburg-Nord und Merseburg-Süd. Da gibt es in beiden Richtungen nach einem Unfall aktuell eine Sperrung. Und die Straße zwischen den Abzweigen Roda und Belleben, da ist nach einem Unfall auch aktuell die Strecke dicht. Blitzer noch schnell auf der B80 Höhe Seeburg Richtung Halle, auf der B183a in Storkwitz Richtung Brena, in Grobe, Ferdinande Richtung Halle. In Halle stehen sie auf dem Gimritzer Damm stadtauswärts und in Leipzig in der Prager Straße Höhe Alte Messe stadtauswärts wurde auch aufgebaut. Fahrt entsprechend angemessen, ansonsten kann es teuer werden, falls ihr zu viel Gas gebt. Ergänzen geht immer 08.021 und 4 mal die 0, gern auch per WhatsApp, Nummer zum Handy, sputnik.de. Tja, die Blumen auf dem Balkon brauche ich heute nicht gießen, ich glaube, die schaffen es. Bei 24 Grad in Halle in der Heide, das hat sich ein bisschen abgekühlt im Vergleich zu gestern. 23 Grad Jena Botanischer Garten, Magdeburg Unicampus 22 Grad. Für heute eigentlich alles stabil, hier und da gibt es nur eine kleine Wolke, vielleicht auch mal so ein kleines Gewitter, ein paar Tropfen Regen können mal runterkommen. 26 Grad maximal für morgen, Wochenende, sieht auch ganz gut aus, bis 29 Grad, was wollen wir mehr? Vielleicht noch ein kühles Getränk. Bei 29 Grad keine schlechte Idee. Was habt ihr vor am Wochenende? Lasst gerne mal eine Sprachnachricht da. Ihr wisst ja, wir sind für euch immer erreichbar. Handy so raufgeladen. Und bereit sind wir für eure Nachrichten. Gerne auch mit Bild. Franzi übrigens ist heute mal im Urlaub. Verlängertes Wochenende sei ihr gegönnt. Dafür bin ich da. Mein Name ist Ingo. Guten Tag zusammen. Hey!

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0: Also auch wenn die Temperaturen heute moderat sind, wie es bei richtiger Hitze sich anfühlt, das wissen wir ja ganz genau. Was machen wir da am liebsten? Ja, vielleicht ein Eis lecken oder irgendwie den Körper zum Wasser bewegen und natürlich auch irgendwie ins Wasser gehen. Bei der Hitze keine schlechte Idee. Das machen auch einige Leute in einem kleinen Ort in Italien. Wir von Sputnik haben mal genauer hingeschaut und zwar Richtung Campania. Das ist in Italien und da gibt es jeden Sommer einen riesigen Wasserschlag. Wie das funktioniert, das weiß Sputnik-Kollegin Christine in Italien. Erzähl mal, wie läuft das?
1: Das funktioniert, indem man einen Fluss durch die Altstadt leitet. Der Fluss heißt Tenza und der überflutet dann die Gassen und die ganze Altstadt von Campania. Mhm. Der fließt einfach so über das Pflaster, meistens knöcheltief, manchmal auch mehr, direkt an den Häusern vorbei, an den Restaurants vorbei, unter deren Tischen durch. Und dieses Fluten, das ist eine sehr alte Tradition. Also vor Jahrhunderten schon hat die Stadt angefangen, ihre Straßen zu fluten mit dem Fluss. Damals hauptsächlich, um sie sauber zu machen, aber auch, um sie zu kühlen. Und daraus ist dann jetzt dieses riesige Wasserspektakel geworden.
0: Interessant. Also es hat ein bisschen Tradition und klingt irgendwie nach einer großen Party, oder?
1: Genau, das ist eine riesige Party, immer an Samstagen und Sonntagen im Sommer. Es gibt immer einen ruhigeren Part. Da wartet man einfach nur so durchs Wasser, macht also einen kleinen Spaziergang oder sitzt im Café, die Füße dann im kalten Wasser. Und dann gibt es aber auch immer diese großen Wasserschlachten. Da hat dann jeder einen Wassereimer. Das ist das It-Piece. Ohne den geht's gar nicht. Und es gibt eine riesige Wasserschlacht, in der man sich das Wasser gegenseitig über den Kopf schüttet. Das ist sehr kalt und das ist natürlich eine riesige Erfrischung im Sommer.
0: Das glaube ich total. Bei wirklicher Hitze klingt das nach einer wirklichen Abkühlung und auch irgendwie attraktiver alles als so eine überhitzte Straßenbahn oder einen Ventilator, der einem da so lauwarme Luft ins Gesicht bläst. In Campania gibt es jeden Sommer eine riesige Wasserschlacht. Wie das funktioniert, hat uns gerade Sputnik-Kollegin Christine erzählt, die in Italien ist. Ganz liebe Grüße und danke. 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

Nina Schubach hat sich mit Tokio Hotel zusammengetan. Fata Morgana habt ihr gerade gehört. Und die nächsten Jungs haben sich auch zusammengetan mit einem anderen Typen. Der heißt nämlich Dennis Lloyd. You Not Us sind es, von denen spreche ich hier. Und die haben gedacht, Mensch, warum denn Dennis Lloyd? Warum der? Ja, die sagen, Mensch, das ist eine der coolsten Stimmen, die wir irgendwie finden konnten. Na dann, hören wir mal rein. Dennis Lloyd, You Not Us, hier bei Sputnik mit Diamonds am Freitagnachmittag, 14:51. Hi zusammen.

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0: Sputnik für euch im Radio um 15 Uhr. Zeit für die Infos.
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0: Und die kommen von John Mark.
2: In Sachsen-Anhalt soll das Fahrverbot für Lkw an Sonn- und Feiertagen vorerst nicht aufgehoben werden. Das Infrastrukturministerium reagierte damit auf den Vorschlag von Bundesverkehrsminister Steffen Bilger nach dem gestrigen Krisentreffen mit der Güterverkehrs- und Logistikbranche. Hintergrund sind die niedrigen Wasserpegel großer Flüsse in Deutschland und dadurch drohende Transportausfälle in der Schifffahrt. Das Ministerium in Magdeburg erklärte, Sonntage und gesetzliche Feiertage stünden unter einem besonderen Schutz. Das Lkw-Fahrverbot könne daher nur in dringenden Einzelfällen aufgehoben werden. In Sachsen hat es im ersten Halbjahr 13 sicherheitsrelevante Drohnenüberflüge gegeben. Das geht aus der Antwort des Landesinnenministeriums auf eine Linken-Anfrage hervor. Die meisten Fälle betrafen demnach den Verkehrs- und Transportbereich sowie den Energiesektor. Nähere Angaben machte das Ministerium aus Sicherheitsgründen nicht. Vorgestern war auf dem Gelände des Flughafens Leipzig-Halle eine mit Sprengstoff versehene Drohne entdeckt worden. Dazu beriet heute der Nationale Sicherheitsrat unter Vorsitz von Kanzler Friedrich Merz. In Nordrhein-Westfalen hat es erneut einen Sabotageakt gegeben, der offenbar die Deutsche Bahn treffen sollte. Nach Angaben der Polizei öffneten Unbekannte in Leverkusen einen Kabelschacht und durchtrennten mehrere Stränge. Betroffen waren demnach nicht mehr genutzte Leitungen der Bahn und Glasfaserkabel. In 400 Hausen sei nun das Telefonnetz gestört. Die Ermittlungen übernahm der polizeiliche Staatsschutz.
0: Soweit die Infos. Vielen Dank.
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0: 15.02, MDR Sputnik für euch im Radio. Kurzer Blick auf die Straßen. Ein bisschen was ist los. A2 Richtung Berlin zwischen Marienborn, Helmstedt und Alsleben. 10 Kilometer Stau dort an der geronnten Unfallstelle. Dauert leider über 2 Stunden, falls ihr da gerade drin steht. Ansonsten A2 Richtung Hannover zwischen Irxleben und Allerengersleben. Dort 14 Kilometer Stau und stockender Verkehr. A9 Richtung Berlin zwischen Dessau Süd und Coswig. Nach wie vor Stau und auch dort stockender Verkehr. 1 Stunde anstehen. Die A9 Richtung Berlin zwischen, Richtung München, pardon. Da ist zwischen Niemeck und Kleinmarzenz nach einem Unfall aktuell die Strecke dicht. Die A38 Richtung Leipzig zwischen Alsleben und Querfurt nach einem Unfall. Auch dort aktuell eine Streckensperrung. A38 Göttingen Richtung Leipzig. Da ist zwischen Merseburg Nord und Merseburg Süd in beiden Richtungen nach einem Unfall die Strecke aktuell auch gesperrt. Und die Straße zwischen den Abzweigen Roda und Belleben, da gab es einen Unfall. Deshalb auch dort derzeit eine Straßensperrung. Blitzer gibt es auch ein paar, noch schnell hinterhergeschoben. Die B80, da stehen sie Richtung in Seeburg Richtung Halle. Dann auf der B183a in Storkwitz Richtung Brena. In Halle, muss man dazu noch sagen. Beziehungsweise auf dem Gimritzer Damm stadtauswärts. In Leipzig in der Prager Straße Höhe Alte Messe stadtauswärts. Und am Ortsausgang Satuelle Richtung Haldensleben wurde auch aufgebaut, falls ihr unterwegs seid. Fahrt entsprechend angemessen, sonst wird's teuer. Ergänzen 08021 und viermal die Null kostenlos. Machen wir es kurz, was das Wetter betrifft. 24 Grad in Halle, in der Peisnitz, in Gentin und in Magdeburg haben wir nachgemessen, sieht es ähnlich aus. 23, 24 Grad bei euch aktuell vor Ort. Das ist auch eigentlich alles, denn viel mehr passiert heute nicht mehr. Ein paar Wölkchen, ein paar Regentropfen können mal runterkommen, ansonsten alles stabil. Für morgen zum Start ins Wochenende sieht es auch gut aus. Sonnig und trocken bis maximal 29 Grad. Okay, lasst euch von den Staus und den Blitzern da draußen nicht ärgern. Fahrt entsprechend angemessen, kommt gut an. Falls ihr gerade unterwegs seid, vielleicht ja in den Feierabend, nehmt uns auf jeden Fall gerne mit. Wir sind dabei mit ganz viel Lieblingsmusik. Franzi, schon im Urlaub, macht verlängertes Wochenende. Ich bin dafür da und vertrete heute. Mein Name ist Ingo, guten Tag zusammen. Bin aber nicht allein, kriege Unterstützung musikalisch. Jetzt von ihr hier.

0: The Bowser ist das. Neue Musik bei MDR Sputnik Magnetic, gerade gehört um 15.13 Uhr. Ich wusste nicht, ob ihr das wusstet, aber Paris ist nicht nur die Stadt der Liebe. Nee, das ist auch die Stadt der Schwimm- und Europameisterschaften. Läuft gerade in Paris und da läuft's richtig gut für die Schwimmer, speziell für eine Schwimmerin, nämlich für Isabel Gose. Liebe Grüße. Für sie gab es nämlich heute Gold. Sie ist 24 Jahre jung, kommt vom SC Magdeburg und ist Europameisterin im, Achtung, Freiwasser-Knockout. Ich wusste nicht, dass es das gibt, aber das gibt es halt. Ist offenbar so eine Disziplin. Da schwimmen alle erst 1500 Meter, dann nur noch 1000 Meter. Und zum Schluss treten die Besten in einem 500 Meter Finale gegeneinander an. Und wenn man nicht schnell genug ist, fliegt man raus. Deswegen halt Knockout. Isabel Gose jedenfalls hat abgeräumt und ihren Sieg haben wir auch im Ton.
1: Gold, da ist der Anschlag mit großem Vorsprung. Also eins ist völlig klar, Isabel Gose gewinnt dieses Ding. Gewinnt den Knockout-Sprint über 3 Kilometer mit einer Souveränität, die tatsächlich begeistert, die beeindruckend ist.
0: Beeindruckend, habe ich gerade gehört. Sie ist Europameisterin, Isabel Gose aus der Sputnik-Zone. Und ich finde, da kann man auch mal mit einem Sekt anstoßen. Oder wie man in Magdeburg sagt,
2: ein Bier trinken.

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Mit einem Blick auf die Straßen vor euch, A2 Richtung Berlin zwischen Marienborn und Helmstedt und Alsleben. Dort gibt es 8 Kilometer Stau und stockenden Verkehr. Eine Stunde anstehen, da sieht es fast schon ein bisschen besser aus auf der A2 Richtung Hannover. Da sind nämlich nur 30 Minuten. Zwischen Irxleben und Allerengersleben 14 Kilometer Stau und stockender Verkehr dort. A9 Richtung Berlin zwischen Dessau Ost und Niemeck, da gibt es gerade Stau und stockenden Verkehr. Auch dort müsst ihr leider eine Stunde warten. Die A9 Richtung München zwischen Niemeck und Kleinmarzehns, da ist nach einem Unfall die Strecke derzeit dicht. Zurzeit gibt es einen Stau bis Brück. Die A38 Richtung Leipzig, da ist zwischen Eisleben und Querfurt nach einem Unfall die Strecke auch gerade gesperrt. Die A38 noch Göttingen Richtung Leipzig, da zwischen Merseburg Nord und Merseburg Süd in beiden Richtungen gibt es derzeit nach einem Unfall auch eine Sperrung und die Straße zwischen den Abzweigen Roda und Belleben. Auch dort gab es einen Unfall und natürlich auch eine Streckensperrung. Blitzer noch auf der B80 Höhe Seeburg Richtung Halle, auf der B183A in Storkwitz Richtung Brenner stehen sie. In Leipzig in der Prager Straße Höhe Alte Messe stadtauswärts wurde auch noch aufgebaut. Fahrt entsprechend angemessen, falls ihr ergänzen wollt, kein Problem. 08000 21 und 4x die 0 natürlich kostenlos. So ein bisschen Sonne ist ja da. Ich sehe auch gerade einen blauen Himmel, aber hin und wieder kommt da auch mal eine dicke Wolke vorbei. Kann noch mal so ein bisschen Regen heute runterkommen. Ansonsten aber alles stabil. 24 Grad den Haller Marktplatz haben wir mal gerade nachgemessen. Auch in Chemnitz an der Burg Rabenstein. Und das Thermometer ging noch Richtung Magdeburg. An der Grünen Zitadelle sind es derzeit 22 Grad. So weit, so gut. Für morgen zum Start ins Wochenende sieht es auch ganz gut aus. Maximal so 29 Grad. Fast schon wieder zu viel, finde ich. Kann noch mal so ein kleines Hitzegewitter geben. Aber ansonsten auch viel Sonne und trocken am Samstag und am Sonntag. Sputnik Home Zone, rein in euren Feierabend, hätte Franzi jetzt gesagt. Ich könnte das jetzt wiederholen, aber am Montag hat sie wieder die Chance dazu, denn da ist sie wieder da, macht mal so ein verlängertes Wochenende. Deshalb bin ich hier. Ich bin ja so ein bisschen die Vertretung. 15:31, mein Name ist Ingo. Musik gibt's natürlich auch. Harry Styles jetzt. Guten Tag. MDR

0: MDR Sputnik ist hier für euch am Freitagnachmittag und wir müssen mal über ein neues Spiel sprechen, das für mich eher wie ein Fiebertraum klingt, aber für viele Fans da draußen offenbar ja etwas ist, auf das sie lange gewartet haben. Unser Gamechecker Alex hat dieses Spiel schon mal anzocken können. Es heißt Onimusha Way of the Sword. Es geht um einen Samurai, der eigentlich nur zeigen will, wie er mit dem Schwert umgehen kann. Dann kommen aber die bösen Dämonen, wer hätte es gedacht, und er muss sich irgendwie helfen. Das macht er mit einem magischen Handschuh. Auch das ist für mich total plausibel. Und dann irgendwie klappt es wohl offenbar. Alex, du hast es ja angezockt. Erzähl mal, was hat es denn jetzt mit diesem mysteriösen Handschuh auf sich?
1: Naja, also das ist halt so ein magisches Ding mit übernatürlichen Kräften.
0: Na klar.
1: Und darin ist eben ihre Seele gefangen. Ist ja irgendwie logisch. Aber tatsächlich hinterfragt man das im Spiel gar nicht so richtig, weil alles irgendwie trotzdem total stimmig wirkt.
0: Okay.
1: Irgendwie mochte ich, dass alles im Spiel echt viel Charakter hat. Zum einen natürlich Musashi, der sich regelmäßig darüber lustig macht, wie leicht er seine Gegner auseinander nimmt. Oder auch die Bossgegner. Einer wollte ihn zum Beispiel direkt wegsnacken.
2: It's dinner time!
0: So klingt es bei mir auch immer, wenn ich was wegsnacke. Aber jetzt erzähl mal, das Spiel ist offenbar eins, das viele Fans hat. Kann es denn wirklich was? Oder packt man es eher doch wieder beiseite, wenn man es angespielt hat?
1: Nee, also das musst du unbedingt selbst spielen. Mhm. Die Kämpfe sind wirklich das Herzstück und die machen richtig, richtig Bock. Jeder Schlag, den du austeilst, der hat so dermaßen Wumms, da tun einem die Gegner fast schon leid. Und allein schon in den 2 Stunden, die ich gezockt habe, sind ein Haufen neuer Moves dazu gekommen, sodass das so schnell auch nicht langweilig wird.
0: Mhm.
1: Nur die Optik, die hat mich nicht so hundertprozentig überzeugt. Es sieht zwar alles ziemlich schick aus, aber es ist auch alles ein bisschen arg grau.
0: Okay.
1: Also klar, bei so einer Dämoneninvasion, da wäre es auch ein bisschen strange, wenn alles kunterbunt wäre, aber ein bisschen eintönig war es dann doch teilweise. Aber davon abgesehen freue ich mich mega aufs komplette Spiel und hätte am liebsten direkt weitergezockt.
0: Sagt Alex, der das Spiel schon angezockt hat. Falls ihr auch Bock auf Schwerter, schnelle Kämpfe und irgendwie eine ziemlich düstere Story habt, dann ist das vielleicht für euch was. A Way of Sword erscheint am 4. September für PC, Xbox, PlayStation und auch für die Switch 2. Danke Alex für die Infos und euch frohes Zocken. Ne?
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0: Zartmann gerade gehört. 16 Uhr, Zeit für die Infos.
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2: Mit John Mark. Nach den Drohnenvorfällen am Flughafen Leipzig-Halle sind neue Suchmaßnahmen gestartet worden. Das bestätigte eine Sprecherin der Bundesanwaltschaft. Berichten zufolge war am Vormittag die Nordbahn gesperrt worden. Eine Hundertschaft der Polizei habe danach begonnen, das Gelände abzusuchen, wonach genau blieb zunächst offen. Gestern hatte es dort bereits eine Suchaktion gegeben. Dabei wurde laut LKA nach Trümmern eines noch unbekannten Flugobjekts gesucht, das am Vortag mit einer DHL-Frachtmaschine kollidiert war. Die Gewerkschaft Verdi stellt sich gegen Pläne, wegen des Niedrigwassers großer Flüsse das Lkw-Fahrverbot an Sonn- und Feiertagen zu lockern. Die Gewerkschaft erklärte, der Vorstoß von Bundesverkehrsminister Steffen Bilger gehe zulasten der Beschäftigten im Transport- und Logistikgewerbe. Zudem stelle dies die gesetzlich geschützten Sonntagsruhe in Frage. Zuvor hatte bereits Sachsen-Anhalt signalisiert, dass dort das Sonntagsfahrverbot für Lkw nicht aufgehoben werden soll. Bundeswirtschaftsministerin Katharina Reiche begrüßte dagegen den Vorschlag ihres Kabinettskollegen. Zwischen Berlin und Paris fahren vorerst keine direkten ICE-Züge mehr. Die Deutsche Bahn erklärte, sie habe die Verbindungen gestrichen, weil es Probleme mit dem Zugsicherungssystem des französischen Alstom-Konzerns gebe. Das Unternehmen müsse diese nun schnellstens beheben. Die Direktverbindung war im Dezember 2024 feierlich in Betrieb genommen worden. Der damalige Bahnchef Richard Lutz sprach dabei von einem Sinnbild der guten deutsch-französischen Zusammenarbeit.
0: Soweit die Infos von Jean-Marc. Vielen Dank.
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0: Freitagnachmittag, 16.02 Uhr, ist ein bisschen was los auf den Straßen. A2 Richtung Berlin zwischen Marienborn, Helmstedt und Alsleben. 7 Kilometer Stau, eine Stunde dauert es da extra. A2 Richtung Hannover zwischen Irxleben und Alsleben. 5 Kilometer stockender Verkehr. A9 Richtung Berlin zwischen Dessau-Ost und Niemegk. Dort nach wie vor Stau und stockender Verkehr. 30 Minuten anstehen. Die A9 Richtung München. Da ist zwischen Niemegk und Kleinmarzehns nach einem Unfall aktuell die Strecke dicht. Zurzeit Stau bis Brück. Es wird darum gebeten, dass ihr, falls ihr da unterwegs seid, eine kleine Gasse für die Einsatzfahrzeuge freihaltet. Außerdem aufpassen auf der A14 Richtung Magdeburg zwischen Leipzig Nordost und Schkeuditzer Kreuz. Da liegen Metallteile auf der Fahrbahn. Die A36 Richtung Bernburg zwischen Dreieck, Nordharz und Wernigerode Nord. Da gibt's Stau, 5 Kilometer aufgrund von Bauarbeiten. Die A38 Richtung Leipzig zwischen Alsleben und Querfurt gab's einen Unfall. Auch dort die Strecke ist derzeit dicht. Und die A38 Göttingen Richtung Leipzig neu dazugekommen zwischen Merseburg Nord und Merseburg Süd. In beiden Richtungen nach einem Unfall ist die Strecke dicht. Auch dort solltet ihr eine Rettungsgasse bilden und auch Richtung Göttlingen Stau bis Bad Lauchstädt und Richtung Leipzig, da gibt es Stau bis Leuna derzeit, also dort viel los. Blitzer noch schnell hinterhergeschoben auf der B80 Höhe Seeburg Richtung Halle, auf der B183a in Storkwitz Richtung Brena. In Leipzig stehen sie noch in der Prager Straße Höhe Alte Messe Stadt auswärts und am Ortsausgang Satuelle Richtung Haldensleben, auch da wurde aufgebaut. Fahrt entsprechend angemessen, sonst kann es teuer werden. Ergänzen gern 08021 und 4x die 0 kostenlos. Bisschen Sonne, wobei ein bisschen mehr Sonne, gebe ich gerne zu, aber auch ein paar Wolken, mit denen müssen wir irgendwie klarkommen, mit 24 Grad dann auch in Magdeburg am Opernhaus, in Wittenberg am Marktplatz und Halle Roter Turm, dort sind es 24 Grad, das ist auch so das, was wir heute maximal zu erwarten haben, wie gesagt ein paar Wolken, auch mal so ein paar Regentropfen können runterkommen. Für morgen sieht es besser aus auf jeden Fall, bis 29 Grad am Wochenende, viel Sonne und soweit ich das hier sehen kann, bleibt es auch trocken. Sputnik Home Zone, nicht mit Franzi, die ist kurz mal im Urlaub, kommt Montag wieder. Dafür bin ich da. Mein Name ist Ingo. Guten Tag.
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0: Das ist neue Musik. Tame Impala habt ihr gerade gehört. Dracula hier bei MDR Sputnik um 16.14 Uhr. Meine Waschmaschine, was hat sie nochmal gekostet? Ich glaube so 500 Euro, vielleicht 600 Euro. Es gibt aber auch Waschmaschinen, die kosten über, Achtung, 300.000 Euro. Und rein passt nur ein einziges Wäschestück. Ein Mensch, das ist kein Witz. In Japan gibt es eine, ich sag mal, Menschenwaschmaschine. Ich glaube, die nennen das da auch so. Und ihr legt euch da so in eine Kapsel, warmes Wasser mit Mikrobläschen übernehmen dann so die Reinigung und nach rund 15 Minuten seid ihr gewaschen und getrocknet. Das klingt wie ein Witz, ist aber keiner. Kollege Johannes hat das Ganze in Osaka selbst ausprobiert. Erzähl mal, wie funktioniert's denn?
1: Also das Ding sieht aus wie eine Mischung aus Sonnenbank und Kampfjet-Cockpit. Mhm. Also unten eine weiße Wanne, darüber eine schwarze Haube, die so auf und zu geht. Da setzt du dich rein, der Deckel schließt sich und Wasser läuft dir ungefähr bis zur Brust. Und dann spritzen kleine Düsen dich mit Wasser ab. Mhm. Und die Luftbläschen in den Wasserstrahlen sind angeblich kleiner als die Poren von deiner Haut und genau dadurch sollst du richtig sauber werden. Mhm. Ohne Seife, ohne Schrubben. Nach 15 Minuten ist man fertig, aber ich hatte jetzt nicht den Eindruck, dass ich sauberer bin, als wenn ich ganz normal dusche.
0: Ja, und ist wahrscheinlich auch was für Leute mit Platzangst. Wie ist es denn aber dazu gekommen, dass die Leute das jetzt so feiern dort vor Ort?
1: Das Ding ist in Japan schon ewig Kult. Also schon vor 55 Jahren, 1970, auf der Expo in Osaka, stand die erste Menschenwaschmaschine. Mhm. Und letztes Jahr, 2025, kam der Nachfolger. Und Leute konnten sich bewerben, um die einmal zu testen. Und es haben sich mehr als 3000 Leute gemeldet auf gerade mal 78 Plätze. Und genau dadurch ist in Japan das Ding viral gegangen. Okay. Jetzt stehen die ersten Menschenwaschmaschinen in Hotels in Osaka und Tokio. Und der Hotelier, bei dem wir waren, der hat gesagt, Termine, die sind alle ausgebucht. Okay. Das Ganze kostet gar nicht so wenig, 100 Euro pro Buchung. Mhm. Und ob der Hype wirklich nachhaltig ist, mal gucken.
0: Johannes in Osaka hat es ausprobiert, die Menschenwaschmaschine in Japan. Ich weiß nicht, ob man die unbedingt braucht, aber offenbar ist das da drüben ein riesiger Renner. Ich glaube, mir reicht die einfache Dusche. Ist auf jeden Fall günstiger. 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

0: Leonie und Callum Scott, Stay, habt ihr gehört. MDR Sputnik hier, 16:31. Mit einem Blick auf die Straßen vor euch, es entspannt sich ein kleines bisschen. Trotzdem A2 Richtung Berlin zwischen Marienborn und Helmstedt. Marienborn, Helmstedt und Alsleben, dort nach wie vor 7 Kilometer Stau. Eine Stunde dauert es da länger. A2 Richtung Hannover zwischen Irkleben und Alsleben, auch dort 5 Kilometer stockender Verkehr nach wie vor. Die A9 Berlin Richtung München zwischen Niemegk und Kleinmarzehns nach einem Unfall ist dort in beiden Richtungen die Strecke dicht. Falls ihr da unterwegs seid, denkt dran, eine Gasse für Einsatzfahrzeuge freizuhalten. A36 Richtung Bernburg zwischen Dreieck Nordharz und Wernigerode Nord, dort 5 Kilometer Stau aufgrund von Bauarbeiten. Die A38 Richtung Leipzig, da ist zwischen Eisleben und Querfurt aktuell die Strecke nicht mehr gesperrt, dennoch noch 5 Kilometer Stau. Und A38 Göttingen Richtung Leipzig. Tatsächlich, da ist zwischen Merseburg Nord und Merseburg Süd auch die Strecke nicht mehr gesperrt. Good News also an dieser Stelle. Falls ihr unterwegs seid, aufpassen. Es gibt noch Blitzer. Danke fürs Durchgeben. Auf der B80 Höhe Seeburg Richtung Halle. Auf der B183a stehen sie nach wie vor in Storkwitz Richtung Brena. Außerdem noch in Leipzig in der Prager Straße Höhe Alte Messe Stadt auswärts. Ergänzen 08000 21 und 4x die 0. Kostenlos natürlich. Gerne auch per WhatsApp. Die Sonnenbrille könnt ihr einpacken, denn die Sonne kommt hier und da auf jeden Fall mal rum. Aktuell scheint sie auch in Halle, wobei ich dicke graue Wolken hier schon sehe. Trotzdem 24 Grad, wunderbar. Am Hallmarkt haben wir es gerade nachgemessen. In Weimar an der Bauhaus-Uni auch 24, Magdeburg-Sternbrücke 22 Grad bei euch vor Ort. Mehr wird es heute nicht mehr, aber mit dem Blick aufs Wochenende kann ich euch sagen, die Temperaturen steigen auf maximal 29 Grad Richtung Samstag und Sonntag. Sieht ganz gut aus. Sonnig und trocken am Wochenende. Beste Aussichten. Sputnik Home Zone 16:33 hier für euch. Franzi im Urlaub. Ich bin dafür da und mache noch bis 18 Uhr natürlich weiter. Lieblingsmusik gibt es auch. Mein Name ist Ingo und das hier ist Musik aus Dresden.
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0: Das ist Robin Schulz mit Better Times. MDR Sputnik hört ihr um 16.42 Uhr, Freitagnachmittag. Und wenn wir mal Richtung Plauen im Vogtland schauen, dann muss ich sagen, ist das eigentlich ein ziemlich cooles Wohnprojekt, das da entstanden ist. Wir sprechen mal drüber und vor allen Dingen mit den Machern dieses Projekts, Moritz und Florian. Die haben dort nämlich ein 120 Jahre altes Gründerzeithaus gekauft, umgebaut und jetzt geht's da zur Sache. Es ist so, dass sie das gemacht haben, zum einen, um natürlich Wohnraum zur Verfügung zu stellen, aber auch um, ich sag mal, fürs Alter vorzusorgen.
1: Ich bin selbstständig, auf gut Deutsch, ich muss mich selbst um meine Rente kümmern und ich hatte dann mit Flo irgendwie so ein bisschen das Gespräch, ja, und was machst du denn, ne, um ein bisschen vorzusorgen und hier und da, und wir sind halt zu dem Schluss gekommen, dass Immobilien eigentlich schon eine coole Sache sind, weil du kannst viel dran gestalten, du kannst ein bisschen Kontakte spielen lassen und halt irgendwie auch was, einfach was Schönes entstehen lassen.
0: Ja, und für alle, die gerade in Plauen oder Umgebung studieren oder eine Ausbildung machen und Wohnraum suchen, könnte das interessant werden. Es sind 4 Wohnungen mit insgesamt 18 Zimmern. Ein 9 Quadratmeter Zimmer kostet zum Beispiel 249 Euro. Das klingt ja verhältnismäßig moderat, muss ich sagen. Das sind ganz entspannte Preise und das war den beiden auch sehr wichtig.
1: Man will ja der Region auch irgendwie was wiedergeben. Also erstmal muss man ehrlich sein, wir sind in Plauen. Natürlich sind da die Mieten nicht so hoch wie jetzt in Dresden, Leipzig, Erfurt, irgendwie sowas. Aber trotzdem will man da ja auch gegenüber der Gesellschaft jetzt nicht so dastehen wie, ah, die haben sich jetzt ein Haus gekauft, die zwei jungen Leute, und dann verlangen die dort absurde Mieten. Also wir, natürlich müssen wir irgendwie auch unsere Kosten decken, aber zum Schluss soll es ja auch fair sein.
0: Das ist auf jeden Fall schön zu hören. Also so ein sozialer Gedanke schwingt da auch mit und man bekommt auch eine ganze Menge. Eine Küche ist drin, Spülmaschine natürlich auch. Man muss keine Möbel mitbringen, denn das ist eben schon vorhanden. Guck nochmal, Internet, Strom, Heizung sind auch mit dabei. Moritz und Flo vermieten, so sagen sie es selbst, nach dem Alles-Drin-Konzept.
1: Unser Konzept ist halt wirklich Türe auf, Decke reinlegen, Klamotten rein und du kannst dich wohlfühlen. Ich will doch gern wo wohnen, wo ich auch gerne einen Instagram-Post mache oder sowas auf Social Media hochlade, weil ich einfach sage, hier sieht's cool aus und hier fühle ich mich wohl. Ja, und das war das Ziel.
0: So, bei allen muss man sich aber ein bisschen, denn 2/3 der Zimmer sind schon vergeben. Ein paar Zimmer sind aber noch frei und die kriegen wir, glaube ich, noch voll, oder? Ihr könnt ja mal vorbeischauen auf wg-zimmer-plauen.de, da gibt es alle Infos und falls ihr Bock habt, wohnt ihr ja vielleicht dann demnächst in diesem Gründerzeithaus, das frisch saniert wurde von Moritz und Flo. Was sie vorhaben damit und wie ihr da drin wohnen könnt, darüber haben wir gerade gesprochen. Vielen Dank euch und ja, vielleicht dann gutes Einziehen auf jeden Fall.
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Also in diesem Game bin ich leider nicht dabei, aber ich weiß, es gibt viele BookTok-Mäuse da draußen. So zumindest wurde es mir hier niedergeschrieben. 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Falls ihr nur Musik hören wollt, auch in Ordnung, Taylor Swift gibt's jetzt. I heard you.

0: Die wunderbare Olivia Rodrigo. Rodrigo, so heißt sie korrekt. Drop Dead, habt ihr gerade gehört. Es ist Punkt 17 Uhr, Zeit für die Infos.
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0: Mit John Mark.
2: Nach den Drohnenvorfällen am Flughafen Leipzig-Halle sind neue Suchmaßnahmen gestartet worden. Das bestätigte eine Sprecherin der Bundesanwaltschaft. Berichten zufolge war am Vormittag die Nordbahn gesperrt worden. Eine Hundertschaft der Polizei suchte dort umliegende Gelände ab, wonach genau blieb zunächst offen. Gestern hatte es dort bereits eine Suchaktion gegeben. Dabei wurde laut LKA nach Trümmern eines noch unbekannten Flugobjekts gesucht, das am Vortag mit einer DHL-Frachtmaschine kollidiert war. Die Gewerkschaft Verdi stellt sich gegen Pläne, wegen des Niedrigwassers großer Flüsse das Lkw-Fahrverbot an Sonn- und Feiertagen zu lockern. Die Gewerkschaft erklärte, der Vorstoß vom Bundesverkehrsminister Steffen Bilger gehe zulasten der Beschäftigten im Transport- und Logistikgewerbe. Zudem stelle dies die gesetzlich geschützten Sonntagsruhe in Frage. Auch der Bundesverband für den Güterverkehr äußerte sich skeptisch. Lenk- und Ruhezeiten müssten dennoch eingehalten werden. Zudem fehlten in Deutschland mehr als 100.000 Lkw-Fahrer. In Sachsen-Anhalt soll das Sonntagsfahrverbot laut Landesregierung nicht aufgehoben werden. In Nordrhein-Westfalen hat es erneut einen Sabotageakt gegeben, der offenbar die Deutsche Bahn treffen sollte. Nach Angaben der Polizei durchtrennten Unbekannte in Leverkusen in einem Kabelschacht mehrere Stränge. Betroffen waren demnach nicht mehr genutzte Leitungen der Bahn und Glasfaserkabel. In 400 Haushalten sei nun das Telefonnetz gestört. Die Ermittlungen übernahm der polizeiliche Staatsschutz.
0: Soweit die Infos. Vielen Dank.
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0: 17:02 Sputnik für euch im Radio mit einem Blick auf die Straßen. A2 Richtung Berlin zwischen Allerengersleben und Bornstedt 7 Kilometer Stau. A2 Richtung Hannover zwischen Irxleben und Alsleben, da gibt es 5 Kilometer stockenden Verkehr, 10 Minuten extra. Vorsicht auf der A9 Richtung Berlin zwischen Naumburg und Weißenfels, da liegt ein Unterlegkeil auf der mittleren Fahrspur. Die A9 Berlin Richtung München zwischen Niemeck und Kleinmarzehns, da gab es einen Unfall in beiden Richtungen, ist deshalb aktuell die Strecke gesperrt. Es wird darum gebeten, falls ihr unterwegs seid, Acht zu geben, dass da auch eine sozusagen Rettungsgasse freigehalten wird für die Einsatzfahrzeuge. A36 Richtung Bernburg zwischen Dreieck Nordharz und Wernigerode Nord, da sind es 5 Kilometer Stau aufgrund von Bauarbeiten. Und die A38 Richtung Leipzig zwischen Dreieck Halle Süd und Merseburg Nord, 3 Kilometer Stau aktuell. Blitzer noch, danke fürs Durchgeben. Auf der B80 Höhe Seeburg Richtung Halle, auf der B183A in Storkwitz Richtung Brena. Außerdem in Leipzig in der Prager Straße Höhe Alte Messe statt auswärts. Falls ihr noch Ergänzungen habt, 08021 und viermal die 0 kostenlos, könnt ihr durchklingeln. Ansonsten auch gerne per WhatsApp. Ach, das ist für mich hier so ein ganz stabiler Tag. Geht eigentlich auch ganz gut in einem T-Shirt bei 24 Grad in Halle an der Burg Giebichtenstein, haben wir gerade nachgemessen. Gentin am Elbe-Havel-Kanal, da sieht es auch gut aus, 22 Grad. Magdeburg, Stadtpark Rotehorn, 22 Grad. So ein bisschen, ich sag mal, anders wird es am Wochenende, denn da steigen Temperaturen wieder auf bis zu 29 Grad. Wird also wieder heiß, die Sonne kommt auf jeden Fall rum, Samstag, Sonntag. Es bleibt auch trocken, gute Aussichten also fürs Wochenende. Ihr hört die Sputnik Home Zone, Freitagnachmittag, 17.04 Uhr, auf die Sekunde genau. Falls ihr gerade den Job verlasst und ins Auto steigt, dann wünsche ich euch natürlich eine gute Heimfahrt. Kommt gut an, wohin immer ihr auch gerade noch hinfahrt, und nehmt uns gerne mit. Musik kommt auf jeden Fall von uns, von Sputnik. Franzi ist Montag wieder da, ich bin noch eine Stunde da. Mein Name ist Ingo, hi zusammen.

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0: David Guetta und Sie, ja, gerade gehört. MDR Sputnik ist bei euch. Wir sind fast im Wochenende, es ist 17.18 Uhr. Ich hoffe, ihr habt die Gelegenheit, auch am Wochenende ein bisschen zu entspannen. Einige müssen ja arbeiten, andere wiederum können sich mal aufs Sofa legen, Beine hoch oder an den See, Beine ins Wasser oder was auch immer ihr mit den Beinen macht. Hauptsache, ihr entspannt euch und entschleunigt etwas. Machen auch diese Freunde hier übrigens.
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2: Hallo, hier ist der Yeti. Direkt aus dem Elbsandsteingebirge. Und ich kann auch sehr, sehr entspannt sein. Ich freue mich nur ganz minimal hoch, wenn ich dran denke, dass hier noch nie eine Frau vorbeigekommen ist, mit der man meine tiefe Entspannung durchdeklinieren kann, wo man alles kann. Hallo, Funkloch, sinnlos.
3: Ja, hallo? Geht's jetzt gleich los?
4: So, die Entspannung sollte jetzt hier 380 Volt sein. Aber hier ist momentan wohl gar kein Saft drauf, oder was? Kannst du mal einschalten?
3: Ja, hallo?
5: Yoga Service Ding Dong! Ich bring dir ein paar schöne Übungen bei. Mach's Brett auf!
3: Oh, klingt interessant.
5: So, erstmal schön entschlacken. Erste Übung, der Eisleberreiher.
3: Was schlagen Sie mir denn in den Magen?
5: Nächste Übung. Quer vor der Begrüßung. So, und zum Abschluss die Kniescheibe von Nebra, Junge.
3: Mein Fall.
5: Ja, das tut jetzt weh, aber es ist herrlich entspannt, wenn der Schmerz nachlässt. Mach 20 Euro, Junge.
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Sputnik für euch im Radio. Gleich 17:30 Uhr. Mit nochmal einem Blick auf die Straßen A2 Richtung Berlin zwischen Allerengersleben und Bornstedt. 7 Kilometer Stau. Außerdem A2 Richtung Hannover zwischen Irxleben und Alsleben. Da ist es nach wie vor problematisch mit stockendem Verkehr. 5 Kilometer insgesamt steht ihr da an. A9 Richtung Berlin zwischen Köselitz und Kleinmarzens. 11 Kilometer Stau an einer inzwischen geräumten Unfallstelle. Dennoch über 2 Stunden derzeit müsst ihr extra einplanen. A9 Richtung München zwischen Niemeck und Kleinmarzens. Hier sieht es nicht besser aus. Die rechte Fahrspur ist nach einem Unfall gesperrt. Zurzeit Stau bis Brück. Auch hier über 2 Stunden anstehen. A14 Richtung Magdeburg zwischen Grimma und Klinger. 1 Kilometer Stau nach einem Unfall auf der linken Fahrspur. A36 Richtung Bernburg zwischen Dreieck Nordharz und Wernigerode Nord. 5 Kilometer Stau wegen Bauarbeiten. Die A38 noch Richtung Leipzig zwischen Dreieck Halle Süd und Merseburg Nord. Da sind es 3 Kilometer Stau. Und die A38 Richtung Leipzig. Da wird zwischen Kreuz Leipzig und Leipzig Südost aufgrund einer Baustelle mehrfach die Strecke kurzfristig gesperrt, kann also auch Probleme gerade für euch geben, falls ihr da unterwegs seid. Die Blitzer noch, danke fürs Durchgeben auf der B183A in Storkwitz Richtung Brenner und in Leipzig in der Prager Straße Höhe Alte Messe statt auswärts wurde aufgebaut. Falls ihr ergänzen wollt, macht das trotzdem 08021 und fehlt mal die 0, wir geben es gerne weiter, kostenlos natürlich. Die Sonne ist da mit 24 Grad in Halle an der kleinen Uli. Wir haben nachgemessen in Dresden. Großer Garten dort, 22 Grad, Magdeburg-Petrikirche. Liebe Grüße.

0: Felix Jehn. Siren bei MDR Sputnik. Neue Musik, habt ihr gerade gehört. Unser Gamechecker Alex, der kommt ja hier so fast jede Woche mit einem Spiel um die Ecke. Da frage ich mich manchmal, was ist es eigentlich? Und das, was jetzt kommt, klingt für mich auch eher wie ein Fiebertraum. Ich als jemand, der sich mit Spielen nie so wirklich auskennt. Naja, wir gucken mal, was er zu erzählen hat. Es geht um etwas, das ziemlich viel Action mit sich bringt und viele Fans hat. Das Spiel heißt Onimusha Way of the Sword. Ich hab das jetzt hier so abgelesen und es ist ein Spiel, das sich um einen Samurai dreht, der, ich sag mal, mit einem Schwert unterwegs ist, von Dämonen angegriffen wird und dann aber irgendwie Hilfe braucht und die Hilfe kommt von einem magischen Handschuh. Okay, alles klar. Also der Plot ist schon mal überzeugend. Alex, du hast das Spiel schon mal angezockt. Erzähl mal, was hat's denn mit diesem mysteriösen Handschuh auf sich?
1: Naja, also das ist halt so ein magisches Ding mit übernatürlichen Kräften und darin ist eben ihre Seele gefangen. Ist ja irgendwie logisch. Aber tatsächlich hinterfragt man das im Spiel gar nicht so richtig, weil alles irgendwie trotzdem total stimmig wirkt. Mhm. Irgendwie mochte ich, dass alles im Spiel echt viel Charakter hat. Zum einen natürlich Musashi, der sich regelmäßig drüber lustig macht, wie leicht er seine Gegner auseinander nimmt. Oder auch die Bossgegner. Einer wollte ihn zum Beispiel direkt wegsnacken.
0: It's dinner time! So, jetzt hast du es ja angezockt und ich weiß, du bist auch gelegentlich sehr kritisch mit dem, was du da spielst. Ist das jetzt so ein Spiel, bei dem man sagt, nach 5 Minuten mache ich es wieder aus und leg's weg und das war's? Oder saugt es dich quasi rein?
1: Nee, also das musst du unbedingt selbst spielen. Die Kämpfe sind wirklich das Herzstück und die machen richtig, richtig Bock. Jeder Schlag, den du austeilst, der hat so dermaßen Wumms, da tun einem die Gegner fast schon leid. Mhm. Und allein schon in den 2 Stunden, die ich gezockt habe, sind ein Haufen neuer Moves dazu gekommen, sodass das so schnell auch nicht langweilig wird. Nur die Optik, die hat mich nicht so hundertprozentig überzeugt. Es sieht zwar alles ziemlich schick aus, aber es ist auch alles ein bisschen arg grau. Also klar, bei so einer Dämoneninvasion, da wäre es auch ein bisschen strange, wenn alles kunterbunt wäre. Natürlich. Aber ein bisschen eintönig war es dann doch teilweise. Aber davon abgesehen freue ich mich mega aufs komplette Spiel und hätte am liebsten direkt weitergezockt.
0: Okay, also es ist ein bisschen grau, aber offenbar macht es auch ein bisschen Spaß. Falls ihr Bock auf Schwerter, schnelle Kämpfe oder irgendwie dann doch auch eine ziemlich düstere Story habt, dann ist, wie heißt es, Onimusha, Way of Sword, so heißt es korrekt. Ansonsten müsst ihr es nochmal googeln. Erscheint auf jeden Fall am 4. September und falls ihr das haben wollt, dann gibt es das für PC, Xbox, PlayStation, Switch 2 und so weiter und so fort. Also, Alex hatte die Infos für uns für ein neues Spiel. Ich danke dir. 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

Wen haben wir denn hier? Nina Chuba zusammen mit Mako. Fucked up! Habt ihr gerade gehört. MDR Sputnik um 17.48 Uhr. Für mich heißt es langsam Bye-bye sagen. Ich habe hier heute nur ein bisschen die Vertretung gemacht, denn Franzi ist normalerweise hier in der Sputnik Homezone für euch natürlich zu hören. Das wisst ihr. Ab Montag ist sie wieder da, habe ich heute schon ein paar Mal gesagt. Ich bin raus und wünsche euch natürlich noch einen schönen Restfreitag und auch ein schönes, angenehmes Wochenende. Cremt euch ein, setzt die Sonnenbrille auf und holt euch mal ein kaltes Getränk. Mein Name ist Ingo. Bis bald. Bye-bye.

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1: In Sachsen haben im ersten Halbjahr März die Hälfte aller rechtsextremen Aufmärsche in Deutschland stattgefunden. Das geht nach Angaben der Leipziger Volkszeitung aus einer Liste des Bundesinnenministeriums hervor, die Linke abgefragt hatte. Demnach wurden bundesweit 72 von Rechtsextremisten organisierte Kundgebungen erfasst, 46 davon in Sachsen. Fast immer seien die Rechtsextremen Freien Sachsen der Veranstalter. Der sächsische Verfassungsschutzpräsident Dirk Martin Christian bezeichnete die Kleinstpartei als Mobilisierungsmaschine. Sie greife Themen mit gesellschaftlichem Empörungspotenzial auf. Ihr Kernthema seien Anti-Asyl-Proteste. Nach den Drohnenvorfällen am Flughafen Leipzig-Halle sind neue Suchmaßnahmen gestartet worden. Das bestätigte eine Sprecherin der Bundesanwaltschaft. Berichten zufolge war am Vormittag die Nordbahn gesperrt worden. Eine Hundertschaft der Polizei suchte dort umliegende Gelände ab, wonach genau blieb zunächst offen. Gestern hatte es dort bereits eine ähnliche Aktion gegeben. Dabei wurden laut LKA nach Trümmern eines noch unbekannten Flugobjekts gesucht, das am Vormittag mit einer DHL-Maschine zusammengestoßen war. Vor den deutschen Küsten und an Wasserstraßen sollen wieder große Seegraswiesen entstehen. Das kündigte das Bundesverkehrsministerium an. Der Bund wolle dafür den Ländern Areale kostenlos zur Verfügung stellen. Die Nutzungsrechte könnten dann auch an Dritte übertragen werden, etwa Naturschutzorganisationen. Seegraswiesen gelten als wichtig für den Klima- und Küstenschutz. Sie bieten einen vielfältigen Lebensraum für Tiere und Pflanzen, speichern Kohlenstoff, stabilisieren den Meeresboden und bremsen Wellen.
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0: Neue Musik von Jenny jetzt. Von Fremden über Freunde zu Verliebten und Verlobten. Die Stages einer Beziehung sind fließend. Und darum geht's jetzt eben auf der neuen Solo-Single von Jenny. Sie ist Part of der K-Pop-Band Blackpink. Jetzt eben alleine unterwegs. Less Than a Lover handelt von zwei Menschen, die schon mehr als Freunde, aber eben auch noch weniger als Lover sind. Im Track geht es um Unsicherheiten, Aufregung und die Frage, ob man jede Beziehung überhaupt genau definieren und in Schubladen packen muss. Sag ich doch, Jenny, Less Than a Lover.
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Ach ja, Leute, warum kann eigentlich nicht für immer Sommer sein? Das fragt eben auch Oswald. Das vierköpfige Produzentenkollektiv aus Berlin. Jetzt. Kirschen direkt vom Baum essen, Bauchweh von zu viel Wassermelone, auf Festivals in den Sonnenaufgang tanzen, der Geruch von Sonnencreme und Mückenspray. All das. Sorry, dass ich da irgendwie gerade ein bisschen hysterisch werde, weil es so schön ist. Und die machen einen Track draus. 30 Grad, Haut an Haut. Für immer. So heißt dieser Track von Oswald jetzt.

Neue Musik von Loi jetzt. Ja, schon 4 Jahre ist es her, dass wir sie euch auf der New Music Hotlist vorgestellt haben. Und ohne uns selbst jetzt zu loben, aber da hatten wir schon einen guten Riecher. Und dafür ist ja diese New Music Hotlist da. Also, dass da eben Menschen drauf sind, an die wir glauben und aus denen wirklich mal echt noch mehr wird, die wir so schnell nicht vergessen und verlieren werden. Und ihr Song Gold, der ist ja eigentlich immer noch so voll der Hit in unseren Ohren. Und jetzt wird's Zeit für was Neues. Ihr neuer Song, Golden Summer is Da. Hat aber so einen ähnlichen Titel, aber klingt ganz anders. Für die elektronische Note sorgt dann nämlich auch noch der DJ und Producer David Puentes, Loi. Mit Golden Summer jetzt.

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